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1: Es ist 3.
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0: Guten Morgen miteinander. Schön, sind ihr wach mit uns heute am Morgen früh. Es ist 5 Uhr. Ich bin Laura Kühne. Guten Morgen miteinander.
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0: Im Konflikt zwischen den USA und dem Iran spitzt sich die Lage weiter zu. Das iranische Militär hat nach eigenen Angaben die Straße von Hormuz gesperrt. Jedes Schiff, das die wichtige Meerenge passieren wolle, werde angegriffen. Die USA widersprechen dieser Darstellung. Das US-Militär hatte zuvor nach eigenen Angaben Ziele im Iran angegriffen. Als Reaktion darauf kündigte der Iran Gegenmaßnahmen an. Kanada will Jugendliche besser vor sozialen Medien schützen. Nach den Plänen der Regierung sollen sie erst ab 16 Jahren Konten bei Plattformen wie Instagram, TikTok oder Snapchat eröffnen dürfen. Halten sich die Plattformen nicht daran, drohen ihnen Geldstrafen. Ausnahmen wären möglich, wenn sie wirksame Maßnahmen zum Jugendschutz nachweisen. In Nordirland ist es den zweiten Abend in Folge zu Ausschreitungen gekommen. In einem Vorort der Hauptstadt Belfast setzte die Polizei Wasserwerfer gegen gewalttätige Demonstrierende ein. Diese bewarfen Einsatzkräfte mit Steinen und Flaschen und zündeten Abfallcontainer an. Auslöser der Unruhen war ein Messerangriff. Dabei wurde ein Mann schwer verletzt. Die eidgenössische Finanzkontrolle kritisiert eine Datenplattform des Bundesarchivs. Laut einem Bericht nutzen sie erst 13 Organisationen. Zudem sei nur ein Viertel des Speicherplatzes belegt. Die Finanzkontrolle bezweifelt deshalb den Nutzen des Projekts. Der Aufbau der Plattform hat über 2 Millionen Franken gekostet. Noch ist es ruhig um die Zeit,

0: Samstagmorgen. Das heisst, ihr habt eine Freifahrt von euch. Habt Sorge. Wir haben heute einen launischen Tag vor uns, zumindest im Wetterthema. Es ist veränderlich, bewölkt, mal ein bisschen Sonne und mal ein Sprotz Regen. Alles immer wieder mal abwechslungsweise. Die Temperaturen dazu liegen heute bei 18 bis 20 Grad.
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2: Für einen guten Start in diesen Tag bin ich für euch da heute Morgen. Selina Linder, mein Name. Hallo.

Guten Morgen, guten Start in den Donnerstag. Den Donnerstag, wo wir alle darauf gewartet haben, wo es endlich losgeht mit der Fußball-Weltmeisterschaft. Also wir hoffen, ihr habt gut ausgeschlafen, dass ihr ab heute immer schön am Abend ein bisschen länger aufbleiben könnt und shooten könnt schauen. Guten Start euch.

0: Guten frühen Morgen miteinander. Pilatus Morgenshow habt ihr eingestellt. Es ist 5:30 Uhr.
1: Ich bin Laura Kühne. Guten Morgen miteinander.
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1: Im Konflikt zwischen den USA und dem Iran spitzt sich die Lage weiter zu. Das iranische Militär hat nach eigenen Angaben die Straße von Hormuz gesperrt. Jedes Schiff, das die wichtige Meerenge passieren wolle, werde angegriffen. Die USA widersprechen dieser Darstellung. Das US-Militär hatte zuvor nach eigenen Angaben Ziele im Iran angegriffen. Als Reaktion darauf kündigte der Iran Gegenmaßnahmen an. In Nordirland ist es den zweiten Abend in Folge zu Ausschreitungen gekommen. In einem Vorort der Hauptstadt Belfast setzte die Polizei Wasserwerfer gegen gewalttätige Demonstrierende ein. Diese bewarfen Einsatzkräfte mit Steinen und Flaschen und zündeten Abfallcontainer an. Auslöser der Unruhen war ein Messerangriff. Dabei wurde ein Mann schwer verletzt. Kanada will Jugendliche besser vor sozialen Medien schützen. Nach den Plänen der Regierung sollen sie erst ab 16 Jahren Konten bei Plattformen wie Instagram, TikTok oder Snapchat eröffnen dürfen. Halten sich die Plattformen nicht daran, drohen ihnen Geldstrafen. Ausnahmen wären möglich, wenn sie wirksame Maßnahmen zum Jugendschutz nachweisen. Die Eidgenössische Finanzkontrolle kritisiert eine Datenplattform des Bundesarchivs. Laut einem Bericht nutzen sie erst 13 Organisationen. Zudem sei nur ein Viertel des Speicherplatzes belegt. Die Finanzkontrolle bezweifelt deshalb den Nutzen des Projekts. Der Aufbau der Plattform hat über 2 Millionen Franken gekostet. Noch ist es ruhig um die Zeit am Donnerstagmorgen. Das heisst, ihr habt eine Freifahrt von euch. Habt Sorge. Wir haben heute einen launischen Tag vor uns, zumindest im Wetterthema. Es ist veränderlich, bewölkt, mal ein bisschen Sonne und mal ein Sprotz Regen. Alles immer wieder mal abwechslungsweise. Die Temperaturen dazu liegen heute bei 18 bis 20 Grad.
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0: Hey, und

0: Hallo, das ist Radio Pilatus Morgenshow an diesem Donnerstag. Und das Wetter am Sonntag perfekt, genau als hätten wir es so bestellt. Darum wäre das jetzt der Moment, um noch schnell Billet zu posten. 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
0: Ja, und des Meier.

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0: Die beste Musik hier bei uns in der Radio Pilatus Morgenshow von einer Frau, die heiratet am 3. Juli, ihre Travis Kelce. Und jetzt ist rausgekommen, dass die Hochzeit offenbar in einem Sportstadion stattfindet. Also genau, Madison Square Garden soll perfekt sein für so etwas. Es gibt jetzt natürlich auch Stimmen, die sagen, ja, ein bisschen unromantisch. Taylor Swift muss es am Ende ja selber wissen. The Fate of Ophelia, jetzt geht's da bei uns. Zusammen mit Nickelback. What are you waiting for? So den Pilatus an dem Donnerstagmorgen zum guten Tag starten. Ein bisschen Wachmachmusik von Michael Schulze. Das ist 5 AM. Das ist Pilatus. Habt ihr eingestellt? Die beste Musik gibt es gerade bei uns in den News. Wir haben 10 Grad zu Luzern in der Stadt. Es ist 6 Uhr.
1: Ich bin Laura Kühne. Guten Morgen miteinander.
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1: Im Konflikt zwischen den USA und dem Iran spitzt sich die Lage weiter zu. Das iranische Militär hat nach eigenen Angaben die Straße von Hormuz gesperrt. Jedes Schiff, das die wichtige Meerenge passieren wolle, werde angegriffen. Die USA widersprechen dieser Darstellung. Das zuständige Regionalkommando teilte mit, der Schiffsverkehr laufe weiter. Unabhängig überprüfen lassen sich die Angaben derzeit nicht. Das US-Militär hatte zuvor nach eigenen Angaben Ziele im Iran angegriffen. Als Reaktion darauf kündigte der Iran Gegenmaßnahmen an. Kanada will Jugendliche besser vor sozialen Medien schützen. Nach den Plänen der Regierung sollen sie erst ab 16 Jahren Konten bei Plattformen wie Instagram, TikTok oder Snapchat eröffnen dürfen. Halten sich die Plattformen nicht daran, drohen ihnen Geldstrafen. Ausnahmen wären möglich, wenn sie wirksame Maßnahmen zum Jugendschutz nachweisen. In Nordirland ist es den zweiten Abend in Folge zu Ausschreitungen gekommen. In einem Vorort der Hauptstadt Belfast setzte die Polizei Wasserwerfer gegen gewalttätige Demonstrierende ein. Diese bewarfen Einsatzkräfte mit Steinen und Flaschen und zündeten Abfallcontainer an. Auslöser der Unruhen war ein Messerangriff. Dabei wurde ein Mann schwer verletzt. Die eidgenössische Finanzkontrolle kritisiert eine Datenplattform des Bundesarchivs. Laut einem Bericht nutzen sie erst 13 Organisationen. Zudem sei nur ein Viertel des Speicherplatzes belegt. Die Finanzkontrolle bezweifelt deshalb den Nutzen des Projekts. Der Aufbau der Plattform hat über 2 Millionen Franken gekostet.
0: Es ist 2:30 Uhr. Guten Morgen miteinander. Ihr habt im Moment noch Freifahrt durchs Pilatusland.
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1: Das Wetter heute so ein mal so, es weiss nicht so recht. Also es gibt sicher einen Mix aus ganz vielen Wolken, heute den ganzen Tag. Es kann zwischendurch die Sonne mal durchdrücken, es kann aber zwischendurch auch mal noch ein bisschen Regen geben. Temperaturen bei 19 Grad heute Nachmittag, morgen dann auch zum Teil sonnig, ganz wenig nass, wenn überhaupt. Und am Wochenende, da wird es dann wieder schön sommerlich.
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1: Für euch da zum Aufstehen, zum Wachwerden, vielleicht sogar zum langsam ins Bett gehen nach der Nachtschicht. Ich bin Selina Linder. Schönen Donnerstag.

Schnell ein paar Dehnübungen tun immer mega gut, weil je mehr man sie macht, desto beweglicher wird man. Und das gibt einem irgendwie ein gutes Gefühl. So zum Starten in den Donnerstag. Guten Morgen, das ist Pilatus da, 9 ab 6 Uhr.

0: 5 AM am 12 ab 6. Guten Morgen hier bei Pilatus. Normalerweise hat die Zibi hier bei uns ja nichts zu melden. Ich weiss nicht, ob ihr das schon gemerkt habt. Hier bei Pilatus sind andere Chefs. In der Morgenshow, ich zum Beispiel. Zum Glück hat Radio Pilatus Morgenshow aber diese Woche mal einen Jobtausch gemacht.
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0: Der Zibi, der hat in der Migro als Nachwuchskraft von der Fachleitung übernehmen. Und er hat das offenbar gar nicht einmal so schlecht gemacht.
2: Also bis jetzt ist er ein Hilfe. Mal schauen, wie sich es weiterentwickelt.
0: Ja, ja, gut ist das gewesen, offenbar. Zum Beispiel beim Brot rausnehmen, hat er sehr gut können.
2: Das Brot sollte nachher sein.
3: Jesus, wie tönt denn das? So, ist fertig, ist gut, wir müssen es rausnehmen. Der Jodler, gehört schon. Ich hoffe, die Türen haben sich draussen.
2: Und jetzt sind wir ein bisschen vorwärts machen, weil es ist Mittag, die Arbeiter können.
0: Ja, Mama, den Zibi, den kann man brauchen. He. Er hat den Job getauscht mit der Nachwuchskraftbereichsleitung in der Migro Brühlstrasse. Und er hat es dort auch mit den Milchprodukten zu tun bekommen.
3: Oh, als nächstes haben wir den MC Ramquark. Das ist der coolste Rapper von der Migro, oder? Nehme ich mal an.
2: Ja, fast, genau. Das ist das M-Klasse.
0: Ja, ja, ja. Kurzzeitig neuer Chef von der Migro ist er gewesen, der Zibi, und wir haben ihn bei uns im Video. 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

Gut verwachen, gut wach werden, gut in den Tag starten. Mit Radio Pilatus, morgen schon 19 ab 6 Uhr ist es. Und das Wetter heute so ein bisschen durchzogen. Es weiss nicht so recht, was es will. Dann regnet es mal, dann scheint mal die Sonne. Wolken hat es ganz sicher einfach mal den ganzen Tag. Schönen Donnerstag. Geil.

0: Wunderschön. Guten Morgen, Pilatus. Morgen schon hier. In 9 Minuten ist es 6:30. 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

0: Regenhosen, eine Regenjacke und vielleicht noch irgendetwas für unter den Helm, dass ihr nicht flotsch nass werdet, wenn ihr zum Beispiel in der Stadt Luzern jetzt gerade losgeht, ab aufs Velo steigt und richtig Schaffen fahren. Es ist ein bisschen unberechenbar heute der Tag. Jetzt gerade im Moment regnet es. Aber es kommt dann auch wieder besser. Die Sonne zeigt sich und da freuen wir uns zusammen mit dem Keigo und dem Khalid. Save my love. Wir starten zusammen in den Donnerstag. Mit den ganz grossen Hits, die wir hier parat haben für euch. Die Imagine Dragons mit Thunder. Jetzt gerade in der nächsten halben Stunde auch sie da. Die grossen Hits von Miley Cyrus, End of the World. Schön sind bei uns, schön stehen mit uns auf. Das ist Pilatus, die beste Musik.
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0: Hallo, guten Morgen miteinander. Wir haben 10 Grad in Luzern in der Stadt. Das ist 6:30.
3: Ich bin Laura Kühne. Guten Morgen miteinander.
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3: Im Konflikt zwischen den USA und dem Iran spitzt sich die Lage weiter zu. Das iranische Militär hat nach eigenen Angaben die Straße von Hormuz gesperrt. Jedes Schiff, das die wichtige Meerenge passieren wolle, werde angegriffen. Die USA widersprechen dieser Darstellung. Das US-Militär hatte zuvor nach eigenen Angaben Ziele im Iran angegriffen. Als Reaktion darauf kündigte der Iran Gegenmaßnahmen an. In Nordirland ist es den zweiten Abend in Folge zu Ausschreitungen gekommen. In einem Vorort der Hauptstadt Belfast setzte die Polizei Wasserwerfer gegen gewalttätige Demonstrierende ein. Diese bewarfen Einsatzkräfte mit Steinen und Flaschen und zündeten Abfallcontainer an. Auslöser der Unruhen war ein Messerangriff. Dabei wurde ein Mann schwer verletzt. Kanada will Jugendliche besser vor sozialen Medien schützen. Nach den Plänen der Regierung sollen sie erst ab 16 Jahren Konten bei Plattformen wie Instagram, TikTok oder Snapchat eröffnen dürfen. Halten sich die Plattformen nicht daran, drohen ihnen Geldstrafen. Ausnahmen wären möglich, wenn sie wirksame Maßnahmen zum Jugendschutz nachweisen. Die Eidgenössische Finanzkontrolle kritisiert eine Datenplattform des Bundesarchivs. Laut einem Bericht nutzen sie erst 13 Organisationen. Zudem sei nur ein Viertel des Speicherplatzes belegt. Die Finanzkontrolle bezweifelt deshalb den Nutzen des Projekts. Der Aufbau der Plattform hat über 2 Millionen Franken gekostet.
0: So, ja, Balbi, 7 ist es. Guten Morgen miteinander. Ihr kommt noch ohne grössere Probleme durchs Pilatusland. Gute Fahrt.
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0: Nein, ich weiss es nicht so recht, was es will. Auf dem Weg hin zum Sommer, der zurückkommt aufs Wochenende, hat es heute ganz viele Wolken. Zwischendurch ist es nass, zwischendurch scheint aber auch ein bisschen die Sonne durch. Das bei Temperaturen um die 19 Grad heute.
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0: Ja, mit der besten Stimmung, um in so einen Tag hineinzukommen. Ich bin Selina Linder.

Irgendwie verrückt, dass es dort überhaupt noch Platz hat. Offenbar aber eben schon, weil auch sie hat jetzt so einen, den man hat, wenn man eben etwas ist. So ein Stern auf dem Walk of Fame in L.A. Die Miley Cyrus vor kurzem einen bekommen. Also wenn ihr mal vorbeigeht, schaut gut an Boden, vielleicht trampelt ihr irgendwo drauf. Das ist Miley Cyrus bei

0: Guten Morgen miteinander. Pilatus, 18 vor 7 Uhr an dem Donnerstag, wo es endlich losgeht. Und wo wir ganz fest hoffen, dass der Sascha Rufer gleich mal wieder durchdrehen
1: darf. So. Was für ein Tor!
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0: Zum ersten Mal überhaupt ist eine Weltmeisterschaft ja gerade in drei Ländern gleichzeitig: Mexiko, USA und Kanada.
3: Ja, und heute Abend das Eröffnungsspiel in Mexiko statt zwischen eben Mexiko und Südafrika. Unsere Schweizer Nazi dann das erste Mal dran am Samstag gegen Katar.
0: Die spielen dann dort hinten zum Teich in den grossen Mittagsritzen. Ja. Für die Spieler nicht mega angenehm, glaube ich, für uns dafür umso bequemer.
3: Ja, weil, alle drei Gruppenspiele von der Schweiz, die laufen bei uns ab den 9 am Abend am Fernsehen. Etwas, was aber neu ist, es gibt eine zusätzliche Trinkpause in jeder Halbzeit, weil die Jungs, die sollen ja nicht verschmachten in der Hitze.
0: Ja, mega wichtig. Also wir können ja dann gerade 2, 3, 4 Mal aufstehen, ja, um etwas zu essen und zu trinken. Entweder daheim vor dem Fernsehen oder in diesen vielen Public Viewings im Pilatusland gibt es ja ein paar, oder? Wir haben eine Übersicht gemacht, findet ihr in der Radio Pilatus App.
3: Ja, heute geht sie los, die Fußball-WM, bevor wir dann am Samstag hoffentlich das erste Mal jubeln können.

Regengruß raus aus der Stadt Luzern ins Pilatusland. Im Moment nass da bei uns, aber es wird dann schon noch besser. Oder anders, es gibt auch ein paar Sonnenstrahlen heute dazu, zu den vielen Wolken. Pilatus da 12 vor 7, ihr verliert rund 10 Minuten auf da 2 Richtung Luzern zwischen Emmenort und der Verzweigung Rot

0: Also einerseits, Obacht, heute kann es heiter mir plötzlich mal so Platzregen geben. Passiert heute mal. Und andererseits, Tim, du hast gerade an der Stadt Luzern im Schlossberg Chaos
1: abgetroffen. Ja, überall der Bus quer drüber
0: hinein. Was ist passiert?
1: Die Ampeln, die laufen irgendwie nicht. Und da muss man sich wieder zurückerinnern an die Theorieprüfung irgendwie. Wer hat jetzt Vortritt?
0: Also gut, eben zurück unterwegs auf der Straße, vor allem im Schlossberg in der Stadt Luzern. Dann gehen die Ampeln gerade nicht. Das ist Pilatus Morgenshow 7 vor

0: Habt ihr schon mitgemacht im Tippspiel im Büro für die WM? Ja, wäre langsam höchste Eisenbahn, euch dort anzumelden, weil heute geht's los. Heute am Abend endlich Weltmeisterschaft im Fußball. Bis dahin nehmen wir es noch ein bisschen gemütlich mit Benson Boone. Sorry, I'm here for someone else. Und dann fangen wir dann aber schon so ein bisschen an, von Richtung 3 steigen. Hey, Avicii begleitet euch heute an dem Donnerstagmorgen mit Levels und Alex Warren. Macht die Laune gut, sag ich. Fever Dream, das ist Pilatus für euch an dem Donnerstag, wo es losgeht mit der Fußball-WM. Das ist die beste Musik.
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0: Guten Morgen zusammen, 10 Grad im Pilatusland. Es ist 7 Uhr. Ich bin Laura Kühne, guten Morgen miteinander.
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2: Im Konflikt zwischen den USA und dem Iran spitzt sich die Lage weiter zu. Das iranische Militär hat nach eigenen Angaben die Straße von Hormuz gesperrt. Jedes Schiff, das die wichtige Meerenge passieren wolle, werde angegriffen. Die USA widersprechen dieser Darstellung. Das zuständige Regionalkommando teilte mit, der Schiffsverkehr laufe weiter. Unabhängig überprüfen lassen sich die Angaben derzeit nicht. Das US-Militär hatte zuvor nach eigenen Angaben Ziele im Iran angegriffen. Als Reaktion darauf kündigte der Iran Gegenmaßnahmen an. Braucht es beim EU-Paket neben dem Volksmeer auch das Ständemeer? Das beschäftigt heute den Ständerat. Der Bundesrat ist dagegen und will, dass bei einer Abstimmung das Volksmeer genügt. Eine knappe Mehrheit der zuständigen Ständeratskommission sieht das aber anders. Der Ausgang der Debatte ist offen. Nach der Brandkatastrophe von Gromontana fordern Anwälte eine härtere Anklage gegen das Betreiberpaar der betroffenen Bar. Das Ehepaar Moretti soll nicht wegen fahrlässiger, sondern wegen eventuell vorsätzlicher Tötung vor Gericht kommen. Die Walliser Staatsanwaltschaft bestätigte entsprechende Forderungen. Die Juristen argumentieren, das Betreiberpaar habe die Gefahr gekannt, die von Wunderkerzen und dem Brennbarmaterial in der Bar ausging. Rund um den Militärflugplatz Emmen wird es heute laut. Grund dafür ist eine Flugshow unter anderem mit FA-18-Jets und der Patrouille Suisse. Im Raum Emmen ist heute Nachmittag mit deutlich erhöhtem Fluglärm zu rechnen, so die Schweizer Armee.
0: Es ist 2:07. Tim Jakob, wo klemmt es auf der Straße?
3: Rund um die Verzweigung Rotzi braucht es 10 Minuten Geduld. Von Sempach her auf der A2, aber auch wenn ihr von Buri kommt, auf der A14. Dann gehen wir auf der A1 Türe Richtung Bern, wenn ihr Richtung Mittelland unterwegs seid. Dort zwischen der Rastek Unsger Nord und der Verzweigung Lauterbach müsst ihr etwa eine Viertelstunde anstehen. Und auf dem Zürcher Westring am Burgdorf Süd bis durch Gubrist ebenfalls. Kommt gut dort hin und hin.
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1: Jetzt sehe ich hier auf der Webcam, ist es wieder trocken. Mhm. Es ist am Morgen trocken, hat es gerade abgeregnet, jetzt ist wieder gut. Also, ich glaube, so zieht sich das ein bisschen durch heute durch den ganzen Tag. Es hat viele Wolken, es gibt aber auch mal Sonne dazwischen, blauen Himmel zeigt sich, aber eben, es kann dann auch immer mal wieder regnen. 19 Grad gibt es heute. Morgen dann auch so ein Übergangstag mit zum Teil Sonne, zum Teil regnet es noch ganz wenig. Und dann freuen wir uns aber extrem fest aufs Wochenende, weil das wird wieder richtig schön sommerlich.
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1: Wir spüren es, ihr seid da. Und wir sind es auch. Selina Linde.

Wenn ihr das mal auf einem Klavier oder auf einem E-Piano nachspielen wollt, dann müsst ihr natürlich einerseits wissen, wo die richtigen Töne sind. Mhm. Andererseits braucht ihr aber schon auch ein bisschen den Groove. Das ist der Alex Warren in der Radio Pilatus Morgenshow. 10.07 Fever Dream. Hallo.

0: Guten Morgen, guter Start in diesen Donnerstag. Radio Pilatus, morgen schon da, 12 ab 7 ist es. Und es ist ein Traum für ihn in Erfüllung gegangen. Das hat der Zibi wirklich sein ganzes Leben schon mal machen. Und jetzt hat er sie stellen. Frage von der Frage.
1: Grüezi.
2: Grüezi, Mann.
1: Haben Sie noch Kommunuskarten?
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0: Wir tauschen die ganze Woche unsere Jobs mit dem Migros Luzern. Und der Zibi, der hat zum Beispiel mal Chef spielen als Nachwuchskraft von der Bereichsleitung in der Migros Würzenbach. Und er hat das sehr gut gemacht. Fast zu gut.
2: Schau, jetzt hast du es fast ein bisschen zu schön
1: hin. Was?
2: Die Leute haben Hemmungen, wenn es schön ist, dass sie die Reihen kaputt machen.
1: Sag doch das von Anfang an.
0: Den Zibi kann man tatsächlich brauchen. Hören wir da, hat auch seine Ausbilderin, Ramona Bucher, gesagt.
2: Also bis jetzt ist er ein Hilfe. Mal schauen, wie sich es weiterentwickelt.
0: Super gut. Als Quereinsteiger, wie das hier viele machen, in eine Leitungsfunktion. Grossartigen Aufstieg vom Zibi. Mal schauen, ob er da irgendeiner wieder zu uns zurückkommt. Auf Instagram sehen Sie übrigens den Zibi-Chef in der Migros im Video. 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

0: pubertiert gerade ein bisschen das Wetter. Ich weiss nicht so recht. Mal regnet es, mal scheint die Sonne. Ein bisschen vom einen zum anderen.
1: Ein bisschen von allem.
0: Ja, ist alles dabei. Es gibt 19 Grad auf den Nachmittag. 19.7 ist ein Team, wo glänzt denn auf der Strasse?
1: Ja, rund um die Verzweigung Rotze braucht es ein bisschen von allen Seiten her im Morgenverkehr Geduld, zum Beispiel von Sempach her auf der A2, aber auch wenn ihr von Buri kommt auf der A14. Dann gehen wir auf der A1, wenn wir Richtung Bern unterwegs sind, zwischen Herking und Verzweigung Lauterbach, wo es bis zu einer halben Stunde kann länger gehen kann, und dann auf dem Westring zu Zürich, an Burdorf Süd, bis durch Gubrist, wo ihr eine Viertelstunde anstehen müsst.

0: Schwung vom Kamerad nehmen wir mit in den Donnerstag. Guten Morgen bei Pilatus. Es geht noch 8 Minuten, dann ist es 7:30. Und wer noch nie selber war, der ja, kann es halt wie nicht wissen. Oder? Das ist schon klar. Aber wir können es euch sagen, es ist schon immer mega cool.
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0: Was ist euer Lieblingstier? Hunde oder sind beliebt, Katzen auch. Ihr Lieblingstier ist der Otter. Oh. Ja, Sachen, die man muss wissen muss.
1: Ja.
0: Über so begabte Musikerin aus der Schweiz. Noemi Besa, Hear Me, der nächste halbe Stunde bei uns. Und sie sind Fan vor allem voneinander und manchmal dann eben halt wieder gleich nicht mehr gellige Brüder von Oasis. Don't look back in anger. So den Pilatus heute an dem Donnerstagmorgen. Auch Coldplay gerade parat in der nächsten halben Stunde. Feels like I'm falling in love. Das ist Pilatus, das ist die beste Musik.
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0: Guten Morgen zusammen, Pilatus Henrichstadt am 7:30.
8: Ich bin Laura Kühne, guten Morgen miteinander.
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8: Braucht es beim EU-Paket neben dem Volksmeer auch das Ständemeer? Das beschäftigt heute den Ständerat. Der Bundesrat ist dagegen und will, dass bei einer Abstimmung das Volksmeer genügt. Eine knappe Mehrheit der zuständigen Ständeratskommission sieht das aber anders. Der Ausgang der Debatte ist offen. Nach der Brandkatastrophe von Gros-Montana fordern Anwälte eine härtere Anklage gegen das Betreiberpaar der betroffenen Bar. Das Ehepaar Moretti soll nicht wegen fahrlässiger, sondern wegen eventuell vorsätzlicher Tötung vor Gericht kommen. Die Walliser Staatsanwaltschaft bestätigte entsprechende Forderungen. Die Juristen argumentieren, das Betreiberpaar habe die Gefahr gekannt, die von Wunderkerzen und dem Brennbarmaterial in der Bar ausging. Rund um den Militärflugplatz Emmen wird es heute laut. Grund dafür ist eine Flugshow unter anderem mit FA-18-Jets und der Patrouille Suisse. Im Raum Emmen ist heute Nachmittag mit deutlich erhöhtem Fluglärm zu rechnen, so die Schweizer Armee. Die Erde speichert so viel Wärme wie noch nie seit Beginn der Messungen. Das zeigt ein neuer UNO-Bericht von über 60 Klimaforschenden. Demnach steigen die Treibhausgase in der Atmosphäre weiter an. Besonders betroffen sind die Ozeane. Sie nehmen den größten Teil der zusätzlichen Wärme auf und erwärmen sich zunehmend.
0: Es ist 7:30. Tim, etwas ist los auf der Straße.
9: Genau, und zwar um die Verzweigung Rotsee herum. Dort habt ihr 10 Minuten länger von Sembach her, aber auch von Buri auf der A14, wo es Geduld braucht. Das gleiche auch auf der A1, aber dort geht es ein bisschen länger, bis zu einer halben Stunde, wenn ihr Richtung Bern unterwegs sind. Zwischen Herking und der Verzweigung Lauterbach seht ihr immer wieder Bremslichter. Und zum Schluss noch in der Region Zürich, dort auf dem Westring an Burdorf Süd, bis durch Gubri ist etwa eine Viertelstunde Geduld gefragt. Kommt gut zu den Team und Hinwend und habt Sorge.
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0: Wir freuen uns aufs Wochenende. Also dann, wenn wir Freude am Sommer haben. Weil der kommt wieder zurück. Es wird richtig warm und richtig schön. Denn jetzt erst müssen wir noch ein bisschen Geduld haben. Hat heute Wolken. Es gibt ein bisschen Sonne zwischendurch. Kann aber auch immer mal wieder ein bisschen regnen. Also liegt alles drin bei Temperatur um die 19 Grad. Und morgen ist auch so ein bisschen durchzogen mit viel Wolken, mit ein bisschen Sonne und selten auch noch einem Regensprutz.
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0: Schön, sind ihr bei uns in der Radio Pilatus. Morgen schon 9:30 ist es. Ein neues Velo zum Beispiel.
1: Ja, oder ja, auch ein Wochenende in Paris.
0: Mm, oder das Abo für Buddy jetzt für den Sommer.
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1: 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Alles ist möglich.
0: 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Also, gebt eure Wünsche ein, gerade am besten jetzt bei uns in der Radio Pilatus App. Funktioniert ganz
1: genau,
0: einfach.
1: Genau, aber dann noch ganz wichtig, ab Montag immer um 6:50 in der Radio Pilatus Morgenshow hören, weil dann erfüllen wir eure Wünsche.
0: Und hoffen, dass ihr dann genauso Freude habt wie
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0: 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Jetzt eure Wünsche geht Radio Pilatus App und dann ab dem Montag gut hören. Wenn ihr keine Geduld habt, zu warten bis am Montag, dann könnt ihr euch jetzt schon einen kleinen Zustopf verdienen, wenn ihr mitspielt hier bei uns im 5 gewöhnt. Anrufe mitspielen auf 0848 20 10 20, 0848 20 10 20. 17 vor 8 ist es. Guten Morgen.
1: Morgen.

0: Mit dem Antoine aus Benzischwil spielen wir jetzt gerade hier bei uns im 5 Günz. Zuerst schnell das Team mit ein paar Verkehrsmeldungen.
1: Ja, wo es immer noch etwa 10 Minuten Geduld braucht, rund um die Verzeigung Rotsumme von Sempach her auf der A2, aber auch von Buri her auf der A14. Dann, wenn wir Richtung Bern unterwegs sind, zwischen Herkingen und der Verzeigung Lauterbach auf der A1, etwa eine halbe Stunde anstehend auf dem Zürcher Westring ab Burdorf Süd bis durch Gubrist eine Viertelstunde. Rollt gut in den Donnerstag.
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0: Ja, und da haben wir ihn. Schauen wir, ob wir ihn mögen anhalten. Und das ist Antoine aus Benzischwil. Guten Morgen, das sind Celina und Tim.
1: Hallo Antoine.
3: Ja, guten Morgen miteinander.
0: Ja, guten Morgen, Antoine. Wir spielen miteinander heute um eine 50er-Note im 5 gewinnt. Und dass du da kannst mitmachen überhaupt, hast du A müssen anrufen und B müsstest noch einen Buchstaben von uns haben.
1: Genau, Antoine, das ist V wie Victor heute Morgen.
0: Vögeli V.
1: Genau.
0: Hä? Mhm. Antoine ist total entspannt. Das ist wunderbar, dann klappt es eben meistens. Wir brauchen von dir, Antoine, mit dem V 5 Begriff, die eben mit dem Buchstaben anfängt. Wenn wir einen Mensch suchen, ist wichtig, müsste es der Nachname sein, der mit dem V anfängt. Der Vorname bitte auch dazu sagen, dass wir ein bisschen einschätzen oder einordnen, wer das gemeint ist. Du hast 20 Sekunden Zeit. Wenn du weiter sagst und Zeit noch länger, fragen wir am Schluss einfach das, was wir übergumpelt haben. Antoine, legen wir los.
3: Ja,
0: also, Frau wie Victor, wir suchen eine Sehenswürdigkeit. Sag weiter, bitte. Komm, etwas Süßes. Ich mache einfach weiter. Eine Sportart.
3: Bitte.
0: Sportart.
3: Volleyball.
0: Vorname.
3: Victor.
0: Sehr gut. Bravo. Antoine, Sehenswürdigkeit. Ja. Das ist so fies, gell? Weil es kann irgendwie alles
1: ja,
0: sein.
1: Ja, natürlich, es könnte so alles sein. Aber es liegt fast ein bisschen auf der Hand, Antoine. Zum Beispiel der Vierwaldstättersee. Oder ja, was wir noch alles haben.
3: Genau.
0: Ja. Ja.
1: Verkehrshaus Vatikan.
0: Ja. Der Ruf-Team ist gut, wir haben es kapiert. Also, nächstes Mal, genau. Machen wir es besser. Absolut. Antoine, danke fürs Mitspielen.
1: Ganz guten Abend. Ciao, Antoine.
0: Ciao.
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0: Die letzten 15 Sekunden von diesem Song sind die schönsten, oder?
1: Oh,
0: findet ihr auch?
1: Oh, ja.
0: Einfach nur gut. Pilatus mit der besten Musik. 5:08 ist es.
1: Morgen zusammen.
0: Guten Donnerstag.

0: Also starten wir doch einfach gut in so einen Tag. Egal ob Montag, Dienstag, Mittwoch oder wie heute Donnerstag. Und wenn das irgendwie auch Donnerstagsmusik ist, passend, Leonie, don't worry. Für euch parat, jetzt gerade in der nächsten halben Stunde. Tönt sie so bei uns. Die ganz grossen Hits für euch, hier bei uns. One Republic, Counting Stars. Und die Frau, die vorhat nächstens zu heiraten, und man jetzt auch herausgefunden hat, dass sie offenbar im Madison Square Garden heiraten will. In einem Sportstadion. Da kommen die einen und sagen, das ist doch völlig unromantisch. Ja. Sie muss es selber wissen. Taylor Swift, Elizabeth Taylor. 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
9: Morgen zusammen, wir haben 11 Grad im Pilatusland, jetzt am 8. Ich bin Laura Kühne, guten Morgen miteinander.
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9: Rund um den Militärflugplatz Emmen wird es heute Nachmittag laut. Grund dafür ist eine Flugshow mit einem Super Puma und PC-21 fliegen. Auch am Samstag wird es nochmals laut, dann startet und landet die Patrie Suisse ab Emmen, schreibt die Schweizer Armee. Braucht es beim EU-Paket neben dem Volksmeer auch das Ständemeer? Das beschäftigt heute den Ständerat. Der Bundesrat ist dagegen und will, dass bei einer Abstimmung das Volksmeer genügt. Eine knappe Mehrheit der zuständigen Ständeratskommission sieht das aber anders. Der Ausgang der Debatte ist offen. Nach der Brandkatastrophe von Gromontana fordern Anwälte eine härtere Anklage gegen das Betreiberpaar der betroffenen Bar. Das Ehepaar Moretti soll nicht wegen fahrlässiger, sondern wegen eventuell vorsätzlicher Tötung vor Gericht kommen. Die Walliser Staatsanwaltschaft bestätigte entsprechende Forderungen. Die Juristen argumentieren, das Betreiberpaar habe die Gefahr gekannt, die von Wunderkerzen und dem Brennbarmaterial in der Bar ausging. Im Konflikt zwischen den USA und dem Iran spitzt sich die Lage weiter zu. Das iranische Militär hat nach eigenen Angaben die Straße von Hormuz gesperrt. Jedes Schiff, das die wichtige Meerenge passieren wolle, werde angegriffen. Die USA widersprechen dieser Darstellung. Das zuständige Regionalkommando teilte mit, der Schiffsverkehr laufe weiter. Unabhängig überprüfen lassen sich die Angaben derzeit nicht. Das US-Militär hatte zuvor nach eigenen Angaben Ziele im Iran angegriffen. Als Reaktion darauf kündigte der Iran Gegenmaßnahmen an.
10: Es ist 2:08, Team Jakob. Es ruhigt ein bisschen.
11: Ja, es schaut außer vielleicht gerade noch, wenn wir Richtung Bern unterwegs sind, auf der A1 zwischen Herkingen und der Verzweigung Lutherbach, wo es noch so etwa 20 Minuten länger geht. Und auf dem Zürcher Westring, ab Burdorf Süd bis durch Gubrist. Rollt gut in den Donnerstag, habt Sorge.
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10: Im Moment, wenn ich es auf die Webcam schaue, gerade trocken in der Stadt Luzern, aber es ist halt einfach nicht so gut vorauszuschauen, wenn es wie wo kommt. Den ganzen Tag ziemlich grau, es gibt ein paar Sonnenstrahlen, es gibt aber zwischendurch ein paar Regentropfen, heute bei 19 Grad. Morgen ähnlich, ein bisschen weniger Regen, ein bisschen mehr Sonne, aber immer noch Wolken. Und freuen können wir uns dann so richtig fest aufs Wochenende. Es wird sommerlich, hat dann schon ein paar Wolken, aber viel mehr Sonne dazu. Und es wird dann auch wieder warm.
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10: Ein lieber Gruß aus

0: Wunderbarer guter Start in den Donnerstag, 13.08. Also normalerweise hat der Zibi hier bei uns nichts zu melden. Ich weiß nicht, ob ihr das schon gemerkt habt. Hier bei uns sind andere Chefs. Ich zum Beispiel. Aber zum Glück hat Radio Pilatus morgen schon diese Woche ja einen Jobtausch gemacht.
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0: Der Zibi hat in der Migros dürfen als Nachwuchskraft von der Fachleitung übernehmen. Und er hat das im Fall offenbar eben gar nicht so schlecht gemacht.
2: Also bis jetzt ist er ein Hilf. Mal schauen, wie sich das weiterentwickelt.
0: Ja, super ist das gewesen. Zum Beispiel Brot rausnehmen hat er können.
2: Das Brot sollte nachher sein.
3: Jesus, wie tönt denn das? So, ist fertig, ist gut, wir müssen es rausnehmen. Ja, Jodler, gehört schon. Ich hoffe, die Türen haben sich draussen.
2: Und jetzt sollen wir ein bisschen vorwärts machen, weil es ist Mittag, die Arbeiter kommen.
0: Ja, mal, den Zibi, den kann man brauchen. Er hat den Job getauscht mit der Nachwuchskraftbereichsleitung in der Migros Brühlstrasse und hat es dort auch mit den Milchprodukten zu tun bekommen.
3: Oh, als nächstes haben wir den MC Ramquark. Das ist der coolste Rapper von der Migros, oder? Nehme ich mal an.
2: Ja, fast, genau. Das ist das
0: M-Klasse. Kurzzeitig ist er neu Chef geworden von der Migros. Wir haben das Ganze im Video bei uns auf Instagram oder auch in der Radio Pilatus App. Und dort könnt ihr gerade noch, wenn ihr drinnen sind, einen 100-Franken-Gutschein von der Migros gewinnen.
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0: Die Sonne die zeigt sich zwischendurch. Es hat aber auch ganz viele Wolken und es kann daraus einmal regnen im Verlauf des Tages immer wieder. So sieht es aus, heute an diesem Donnerstag bei um die 19 Grad auf den Nachmittag. 17:08 Uhr. Guten Morgen, guten Start noch mit diesen 2-3 Meldungen von unterwegs.
1: Zweimal eine Viertelstunde anstehen, einmal auf der A1 Richtung Bern zwischen Herking und der Verzweigung Lauterbach und dann auch auf dem Zürcher Westring, ab Burdorf Süd bis Thurgau-Brist. Kommen Sie gut von A nach B.
0: Das ist die beste Musik. Linkin Park,
1: morgen.
0: What I've Done. Hallo!

0: Mit dieser Power gehen wir an den Donnerstag. Das ist Pilatus Morgenschau 7 vor 8:30. Und heute endlich geht's los. Und wir hoffen, dass der Sascha Rufer gleich wieder so durchdrehen
1: darf. Leck mich, was für ein Tor!
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0: Zum ersten Mal überhaupt ist eine Weltmeisterschaft ja gerade in drei Ländern gleichzeitig: Mexiko, USA und Kanada.
3: Ja, und heute Abends Eröffnungsspiel in Mexiko statt zwischen eben Mexiko und Südafrika. Unsere Schweizer Nazi dann das erste Mal dran am Samstag gegen Katar.
0: Die spielen dann dort einen zum Teich in der grossen Mittagsspitze, die Arme. Für die Spieler nicht mega angenehm, glaube ich, für uns dafür umso bequemer.
3: Ja, weil, alle drei Gruppenspiele von der Schweiz, die laufen bei uns ab den 9 Uhr am Abend am Fernsehen. Etwas, was aber neu ist, es gibt eine zusätzliche Trinkpause in jeder Halbzeit, weil die Jungs, die sollen ja nicht verschmachten in der Hitze.
0: Ja, mega wichtig. Oder? Wir können ja dann gerade 2, 3, 4 Mal aufstehen, um etwas zu essen und zu trinken. Entweder daheim vor dem Fernsehen oder in diesen vielen Public Viewings im Pilatusland gibt es ja ein paar, oder? Wenn ihr eine Übersicht gemacht, findet ihr in der Radio Pilatus App.
3: Ja. Geht sie los, die Fußball-WM, bevor wir dann am Samstag hoffentlich das erste Mal jubeln können.

0: Noch mögen wir um diese Zeit. Stellt euch vor, so mit in dieser WM-Phase, wenn dann die Match zum Teil, wo man schauen will, morgen um 3 ja, und du. Um 2 ja. und Mitternacht. Ja, wir geniessen es noch. Wenn unsere Arbeitskolleginnen noch zu den Augen aussehen am Morgen. Pilates da für euch zum Wachmachen mit der besten Musik vom DJ Alle Farben. Baby, goodbye. Und Bon Jovi, habt ihr gefunden, was macht ihr? Die Leute wach im Pilatesland. Machen wir mit Living on a Prayer. So tun Pilates heute an dem Donnerstagmorgen. Teddy Swims mit dabei. Mit seinen Bad Dreams. 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
0: Morgen zusammen, schön sind ihr noch mit uns unterwegs an diesem Donnerstag. Es ist 8:30.
8: Ich bin Laura Kühne, guten Morgen miteinander.
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8: Kursverluste im US-Technologiesektor sowie wieder zunehmende Spannungen im Nahen Osten verunsichern Aktienmärkte. Der Swiss Market Index habe zwar gestern zugelegt, aber er tendiere weiterhin nach unten. Auch Ölpreise seien wieder gestiegen. Laut Börsianern stehe morgen ein Rekordbörsengang des US-Raumfahrtunternehmens SpaceX an. Dies setzt beliebte Technologiewerte unter Druck. Die Erde speichert so viel Wärme wie noch nie seit Beginn der Messungen. Das zeigt ein neuer UNO-Bericht von über 60 Klimaforschenden. Demnach steigen die Treibhausgase in der Atmosphäre weiter an. Besonders betroffen sind die Ozeane. Sie nehmen den größten Teil der zusätzlichen Wärme auf und erwärmen sich zunehmend. Rund um den Militärflugplatz Emmen wird es heute Nachmittag laut. Grund dafür ist eine Flugshow mit einem Super Puma und PC-21 Fliegern. Auch am Samstag wird es nochmals laut. Dann startet und landet die Patrie Suisse ab Emmen, schreibt die Schweizer Armee. Die Zahl der Geflüchteten weltweit ist erstmals seit 10 Jahren zurückgegangen. Das schreibt das UNO-Flüchtlingshilfswerk. Demnach waren im vergangenen Jahr 118 Millionen Menschen auf der Flucht, rund 4% weniger als im Jahr davor. Die UNO begründet den Rückgang damit, dass mehr Menschen in ihre Heimat zurückkehren konnten. Das gilt vor allem für Syrien, Afghanistan und den Sudan.
0: Es ist 8:30. Tim, wie sieht es aus?
9: Stockert es nur noch in der Region Zürich? Wenn ihr Richtung Zürich fahrt, auf dem Westring an Burdorf Süd, bis durch Gubristeppe noch 10 bis 15 Minuten mehr einrechnen. Habt Sorge!
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0: Das Wetter scheint ein bisschen Pubertätsalter zu sein. Es ist ein bisschen launisch, mal so. Ich kann es selber nicht so genau einschätzen.
9: Schlägt immer so ein bisschen hin
0: und her. Alle Richtungen aus. Es kann regnen, es kann auch mal die Sonne scheinen. Was es hat? Viele Wolken am Himmel. Heute bei 19 Grad. Morgen noch mal ähnlich, aber aufs Wochenende hin wird es dann richtig schön und wieder richtig sommerlich. Gibt es dann wieder richtig warme Temperaturen.
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0: Hey, heute zusammen, wir sind Selina Linder.
9: Und ich, der Tim Jakob. Morgen zusammen.
0: Guten Donnerstag.

0: jetzt hat es geklappt. Wir müssen 18 von 9 werden, bis wir richtig wach sind. Aber jetzt ist gut. Pilatus Morgen schon da. Hallo, hallo. 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

Etwa eine Viertelstunde länger geht es immer noch auf dem Zürcher Westring, ab Burgdorf Süd bis durch den Gubrist. Sonst sieht es gut aus in der Zentralschweiz auf der Strasse. Guten Morgen miteinander, 11 vor 9 ist es. Und so ein bisschen gemischt heute aus allem, viel Wolken. Mal einmal ein paar Regentropfen, aber auch ein bisschen Sonne gibt es. Das bei Temperaturen um die 19 Grad am

0: viele Autos.
1: Hi Switzerland, I'm Ed Sheeran.
2: Hi, I'm Nelly Furtado.
0: Und wir spielen für euch auch Boschi, Hausbauer.
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0: euch jetzt gerade zusammen mit. Auch nochmal so eine schöne. Das sind Coldplay, We Pray. Ihr habt es gemerkt, das ist Pilatus, die beste Musik.
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4: Guten Morgen zusammen, es ist Zeit für die 9. Pause. 11 Grad haben wir in Luzern in der Stadt. Es ist 9. Ich bin Laura Kühne, guten Morgen miteinander.
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5: Kursverluste im US-Technologiesektor sowie wieder zunehmende Spannungen im Nahen Osten verunsichern Aktienmärkte. Der Swiss Market Index habe zwar gestern zugelegt, aber er tendiere weiterhin nach unten. Auch Ölpreise seien wieder gestiegen. Laut Börsianern stehe morgen ein Rekordbörsengang des US-Raumfahrtunternehmens SpaceX an. Dies setzt beliebte Technologiewerte unter Druck. Wegen des G7-Gipfels werden die Zollkontrollen an der Grenze zwischen dem Kanton Neuenburg und Frankreich verstärkt. Das berichtet ARGinfo. Laut dem Bundesamt für Zoll- und Grenzsicherheit bleibt aber jeder Grenzübergang offen. Weil der gewerbliche Verkehr im Kanton Genf während des Gipfels eingeschränkt wird, könnte es auf Neuenburger Straßen zu mehr Verkehr kommen. Die Zahl der Geflüchteten weltweit ist erstmals seit 10 Jahren zurückgegangen. Das schreibt das UNO-Flüchtlingshilfswerk. Demnach waren im vergangenen Jahr 118 Millionen Menschen auf der Flucht, rund 4% weniger als im Jahr davor. Die UNO begründet den Rückgang damit, dass mehr Menschen in ihre Heimat zurückkehren konnten. Das gilt vor allem für Syrien, Afghanistan und den Sudan. Achtung vor falschen Verkäufen der Gassezeitung. Seit kurzem sind in der Region Luzern wieder Leute unterwegs, die illegal die Gassezeitung verkaufen. Auf aggressive Art und viel zu teuer warnt der Verein Tragwerk Luzern. Eigentlich dürften nur Leute die Gassezeitung verkaufen, die arm oder suchtkrank sind. Der Verein hat den Kontakt mit der Polizei aufgenommen.
4: Der Gruß auf die Strasse, es ist 2 ab 9 Uhr, geht noch rund eine Viertelstunde länger beim Zürcher Westring, das ab Urdorf Süd bis Dürrgubrist.
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4: Mal ein bisschen Sonne, mal ein bisschen Regen, aber den ganzen Tag vor allem viel Wolken. So sieht es heute an diesem Donnerstag aus. Bis 19 Grad geht es am Nachmittag. Morgen noch mal sehr ähnlich. Und dann aber, dann zünden wir wieder Sommerfeuerwerk. Es wird schön, es wird sonnig und es wird vor allem auch wieder richtig warm.
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4: Einen schönen Donnerstag wünschen wir Selina Linderdorf.

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0: Pilatus da für euch an diesem Donnerstag mit der besten Musik von Künstlerinnen mit den schönsten Namen. Holly Humberstone heisst die junge Frau und ihr Song «To Love Somebody». So schön, da geht's runter wie Butter. Pilatus hat nur die ganz grossen Hits für euch parat gerät. Den mögen wir wieder vertragen, oder? Nach dieser so mega, mega knappen Finalniederlage von der Schweizer Hockey-Nazi an der Weltmeisterschaft daheim, und dann doch die Venus von Bümplitz für schöne Erinnerungen zurück. Und auch Leonie parat. Jetzt gerade in der nächsten halben Stunde hier bei Pilatus. Das ist das Sixpack. Das ist die beste Musik.
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Alles gut bis dahin. Ich hoffe es ganz fest. Schön sind ihr angekommen, langsam aber sicher in dem Donnerstag mit Radio Pilatus Morgenshow und mit frischer Musik. Musik von der Bibi Rexha für euch jetzt vor der 10 Nachrichten. Das ist New Religion. Hello.

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2: Guten Vormittag allerseits. Pilatus, jetzt hier für euch mit allem, was ihr wissen müsst. Es ist 10
3: Uhr. Für euch im Studio und Laura Kühne.
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3: Achtung vor falschen Verkäufen der Gassenzeitung. Seit kurzem sind in der Region Luzern wieder Leute unterwegs, die illegal die Gassenzeitung verkaufen. Auf aggressive Art und viel zu teuer warnt der Verein Tragwerk Luzern. Eigentlich dürften nur Leute die Gassenzeitung verkaufen, die arm oder suchtkrank sind. Der Verein hat den Kontakt mit der Polizei aufgenommen. Kursverluste im US-Technologiesektor sowie wieder zunehmende Spannungen im Nahen Osten verunsichern Aktienmärkte. Der Swiss Market Index habe zwar gestern zugelegt, aber er tendiere weiterhin nach unten. Auch Ölpreise seien wieder gestiegen. Laut Börsianern stehe morgen ein Rekordbörsengang des US-Raumfahrtunternehmens SpaceX an. Dies setzt beliebte Technologiewerte unter Druck. Wegen des G7-Gipfels werden die Zollkontrollen an der Grenze zwischen dem Kanton Neuenburg und Frankreich verstärkt. Das berichtet ARGinfo. Laut dem Bundesamt für Zoll- und Grenzsicherheit bleibt aber jeder Grenzübergang offen. Weil der gewerbliche Verkehr im Kanton Genf während des Gipfels eingeschränkt wird, könnte es auf Neuenburger Straßen zu mehr Verkehr kommen. Heute startet die 23. Fußball-WM. Zum dritten Mal ist das Aztekenstadion in Mexico City Schauplatz des Eröffnungsspiels. Dort trifft Co-Gastgeber Mexiko auf Südafrika. Bereits 2010 war dies das Eröffnungsspiel. Am Turnier in den USA, Kanada und Mexiko nehmen 48 Mannschaften und damit so viele wie noch nie zuvor teil.
1: Es rollt unterwegs, das heisst, ihr habt eine freie Fahrt. Habt Sorge miteinander.
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2: Es ist ein bisschen wie Lotto heute, oder? Ein Mix aus Sonne und Wolken, wo es auch immer mal wieder kann regnen kurz. Das bei um die 19 Grad. Dann am Nachmittag, morgen Freitag noch ziemlich ähnlich, bevor es dann richtig steil aufwärts geht aufs Wochenende. Sommerlich warm am Samstag und Sonntag mit dem einen oder anderen Spritzregen nur den Bergen entlang. Sonst aber Sonne pur. Durch den Vormittag mit mir, Tim Jakob, und einem Riesenbanger vom Alex Warren jetzt.
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5: Zusammen gehen wir richtig Mittag hier bei Pilatus. Jetzt mit dem News-Update. Es ist 11.
6: Für euch im Studio die Laura Kühne.
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8: Der Ständerat hat einen Kompromiss zur Finanzierung der 13. AHV-Rente gutgeheißen. Diese soll über höhere Lohnabzüge und eine höhere Mehrwertsteuer finanziert werden. Nun ist der Nationalrat am Zug. Er bevorzugt bisher eine Finanzierung nur über die Mehrwertsteuer. Ob der Kompromiss zustande kommt, ist deshalb noch offen. Wer in der Schweiz Schulden hat, soll diese künftig nicht mehr mit einem Umzug verstecken können. Der Nationalrat hat einer landesweiten Betreibungsauskunft zugestimmt. Heute zeigt ein Betreibungsregisterauszug nur die Einträge am aktuellen Wohnort. Künftig sollen Betreibungen schweizweit ersichtlich sein. Die Vorlage ist nun bereit für die Schlussabstimmung. Nach den Ausschreitungen in Nordirland gibt es Berichte, wonach Maskierte gezielt nach Migrantinnen und Migranten gesucht haben. Die Polizei ermittelt auf Hochtouren. Bisher wurden laut britischen Medien 2 Männer wegen Aufruhrs angeklagt. Die Ermittlungen seien schwierig, weil viele der Beteiligten maskiert gewesen seien und sich offenbar über soziale Medien organisiert hätten. Heute startet die 23. Fußball-WM. Zum dritten Mal ist das Aztekenstadion in Mexico City Schauplatz des Eröffnungsspiels. Dort trifft Co-Gastgeber Mexiko auf Südafrika. Bereits 2010 war dies das Eröffnungsspiel. Am Turnier in den USA, Kanada und Mexiko nehmen 48 Mannschaften und damit so viele wie noch nie zuvor teil.
9: Es rollt unterwegs, das heisst, ihr habt eine freie Fahrt. Habt Sorge miteinander.
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10: Es ist ein bisschen wie Lotto heute, oder? Ein Mix aus Sonnen und Wolken, wo es auch immer mal wieder kann regnen kurz. Das bei um die 19 Grad. Dann am Nachmittag, morgen Freitag noch ziemlich ähnlich, bevor es dann richtig steil aufwärts geht aufs Wochenende. Sommerlich warm am Samstag und Sonntag mit dem einen oder anderen Spritzregen nur den Bergen entlang. Sonst aber Sonne pur.
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10: Zusammen gehen wir richtig Donnerstagmittag. Schön, sind ihr da.
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0: Der Donnerstag bei Pilatus unterwegs durch euren Vormittag, wo wir jetzt einfach mal am 7. Juli auf gutes Wetter hoffen. Und dann kommt das noch besser.
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0: Das ist Pilates am Donnerstag, wo es gegen das Weekend ja so richtig hübsch Wetter dürfte geben. Endlich mal wieder ein bisschen Sommer. Und Sommer tönt doch einfach besser mit Live-Musik.
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0: 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Der Mark Sway am Lake and Sound zu Rapperswil, wo wir euch mit klein Glück 3 Tage Pause schenken. Heute ab der 3 in der Feierabendshow hier bei Pilatus. Unbedingt reinhören und dann ab morgen in einer Woche 3 Tage Live-Musik geniessen. Das ist Pilatus, kurz vor dem Donnerstagmittag. Mit einem zum Abgehen. I love it, Icona Pop. 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
5: Guten Mittag allerseits. Pilatus jetzt da für euch mit allem, was ihr wissen zum Essen. Das ist 12 Uhr.
6: Im Studio der Jonathan Ernst.
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6: Der Ständerat hat einen Kompromiss zur Finanzierung der 13. AHV-Rente gutgeheißen. Diese soll über höhere Lohnabzüge und eine höhere Mehrwertsteuer finanziert werden. Nun ist der Nationalrat am Zug. Er bevorzugt bisher eine Finanzierung über die Mehrwertsteuer. Ob der Kompromiss zustande kommt, ist deshalb noch offen. Wer in der Schweiz Schulden hat, soll diese künftig nicht mehr mit einem Umzug verstecken können. Der Nationalrat hat einer landesweiten Betreibungsauskunft zugestimmt. Heute zeigt ein Betreibungsregisterauszug nur die Einträge am aktuellen Wohnort. Künftig sollen Betreibungen schweizweit ersichtlich sein. Die Vorlage ist nun bereit für die Schlussabstimmung. Die Obwaldner Regierung kommt den Gemeinden bei den schulergänzenden Tagesstrukturen nur teilweise entgegen. Ab dem nächsten Schuljahr beteiligt sich der Kanton zwar mit bis zu 40% an den Kosten, aber mit verschiedenen Vorgaben. Die Gemeinden hätten sich etwa beim Personal weniger strenge Anforderungen gewünscht. Dort besteht die Regierung jedoch auf entsprechende Qualifikationen. Gestern ist es in Nordirland erneut zu Ausschreitungen gekommen. Dabei sind in der Hauptstadt

0: Auslöser der Unruhen war ein Messerangriff eines Sudanesen. Dabei wurde ein Mann schwer verletzt. Auf der Strasse geht's vorwärts. Ich wünsche eine gute Fahrt.
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2: Vielleicht scheint es am Mittag gerade mega schön die Sonne im Pilatusland oder es regnet halt auch einfach 5 Minuten Grad ab. Das kann sich heute so abwechseln, bei um die 19 Grad, dann am Nachmittag maximal. Morgen Freitag noch ziemlich ähnlich, bevor es dann richtig steil aufwärts geht aufs Weekend. Sommerlich warm am Samstag und Sonntag mit dem einen oder anderen Sprotz Regen nur den Bergen entlang. Sonst aber Sonne pur. Zusammen zum Mittagessen an dem Donnerstag mit mir, dem Tim Jakob. Einen guten allerseits.

0: Guten Mittag. Euch Donnerstag ist das bei Pilatus, wo es endlich losgeht. Und wir hoffen, dass der Sascha Rufer dann wieder durchdreht.
1: Leck mich, was für ein Tor!
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0: Zum ersten Mal überhaupt ist eine WM ja gerade in drei Ländern gleichzeitig, Mexiko, USA und Kanada. Heute Abend Eröffnungsspiel in Mexiko Stadt zwischen Mexiko und Südafrika. Unsere Schweizer Nazi dann das erste Mal dran am Samstag gegen Katar. Spielen dann ja dort an dem Teich in den grössten Mittagshits. Für die Spieler etwa ziemlich anstrengend, für uns daheim dafür umso bequemer. Alle drei Gruppenspiele der Schweiz die laufen bei uns ab den 9 Uhr am Abend am Fernsehen. Und etwas, was neu ist, es gibt eine zusätzliche Trinkpause in jeder Halbzeit. Gut, die Jungs die sollen sich nicht verschmachten an der Wärme. Und wir können so gerade zwei, drei Mal mehr aufstehen, um etwas zu trinken und zu essen holen. Ob eben daheim vor dem Fernsehen oder an den vielen Public Viewings im Pilatusland. Eine Übersicht dazu gibt es in unserer App. Heute geht sie los. Die Fußball-WM, bevor wir dann am Samstag hoffentlich das erste Mal jubeln dürfen.
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5: Vorwärts geht's. Richtig Nachmittag bei Pilatus. 12:30 haben wir, schön sind wir da.
6: Im Studio der Jonathan Ernst.
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6: Wer in der Schweiz Schulden hat, soll diese künftig nicht mehr mit einem Umzug verstecken können. Der Nationalrat hat einer landesweiten Betreibungsauskunft zugestimmt. Heute zeigt ein Betreibungsregisterauszug nur die Einträge am aktuellen Wohnort. Künftig sollen Betreibungen schweizweit ersichtlich sein. Die Vorlage ist nun bereit für die Schlussabstimmung. Die Obwaldner Regierung kommt den Gemeinden bei den schulergänzenden Tagesstrukturen nur teilweise entgegen. Ab dem nächsten Schuljahr beteiligt sich der Kanton zwar mit bis zu 40% an den Kosten, aber mit verschiedenen Vorgaben. Die Gemeinden hätten sich etwa beim Personal weniger strenge Anforderungen gewünscht. Dort besteht die Regierung jedoch auf entsprechende Qualifikationen. Fußball und Politik sollte man trennen. Das sagt die Zürcher Mitte-Nationalrätin Yvonne Bürgin zum Auftakt der Fußball-WM in den USA, Mexiko und Kanada. Die Kritik etwa der horrenden Ticketpreise oder an die enge Zusammenarbeit von FIFA-Präsident Gianni Infantino mit US-Präsident Donald Trump sei zwar teilweise berechtigt, dennoch sei es legitim, sich zu freuen, so Bürgin.
8: Wer Fußballfan ist, soll dürfen gehen, soll das dürfen schauen, unabhängig von der Politik von Amerika. Sportlerherz sollte höher schlagen.
6: Andere weisen hingegen darauf hin, dass Grossanlässe wie eine Weltmeisterschaft nicht von politischen Fragen getrennt werden können. Die WM beginnt heute und dauert bis Mitte Juli. Auf der Strasse geht's vorwärts. Ich wünsche eine gute Fahrt.
5: Vielleicht scheint es durch den Mittag gerade mega schön die Sonne im Pilatusland oder es regnet halt auch einfach 5 Minuten gerade ab. Das kann sich heute so abwechseln, bei um die 19 Grad, dann am Nachmittag maximal. Morgen Freitag noch ziemlich ähnlich, bevor es dann richtig steil aufwärts geht aufs Weekend. Sommerlich warm am Samstag und Sonntag mit dem einen oder anderen Sprotz Regen nur den Bergen entlang. Sonst aber Sonne pur.
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5: Und Olivia Dean jetzt gerade für euch. Guten Donnerstag.
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0: Das ist euer Mittag hier bei Pilatus an dem Donnerstag, wo ihr gleich nicht mehr auf euer Konto schauen müsst und so denken, ja, das wäre jetzt vielleicht schon noch schön, aber dann vielleicht erst nächsten Monat. Nein, nein, schon ab nächster Woche erfüllen wir eure Wünsche.
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3: Im Studio der Jonathan Ernst.
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3: Viele Busfahrerinnen und Busfahrer leiden an gesundheitlichen Problemen. Sparmaßnahmen, Personalmangel und schlechte Planung würden belasten, zeigt eine neue Studie der Universität Lausanne. Mehr als die Hälfte der Befragten leidet unter Gelenkschmerzen. Häufige Nacht- und Frühschichten, lange Arbeitstage und wiederholte Übergriffe belasten zudem die psychische Gesundheit. Die Kantonsstraße zwischen Fitznau und Gersau ist auf der Luzerner Seite fertig ausgebaut. Der Kanton hat den Abschnitt Bürglen bis zur Schweizer Kantonsgrenze saniert und verbreitert. Zudem gibt es nun durchgehend ein Trottoir. Das Projekt

0: Kritisiert werden beispielsweise die horrenden Ticketpreise und die enge Zusammenarbeit von FIFA-Präsident Gianni Infantino mit US-Präsident Donald Trump. Es müsse jede Person selbst entscheiden, ob sie die WM schauen will, so Rosenwasser.
1: Aber dann kann man sich auch für einen Boykott entscheiden. Und ich finde es verständlich, wenn jemand findet, er möchte die WM boykottieren. Letztendlich zählen die Zuschauerzahlen auch und machen den Unterschied.
0: Andere Stimmen im Bundeshaus betonen dagegen, Sport und Politik sollen voneinander getrennt betrachtet werden. Die Fußball-WM beginnt heute und dauert bis Mitte Juli. Wir haben keine Meldungen von der Strasse. Kommt gut ans Ziel.
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3: Ja, man schaut immer wieder so ein bisschen an den Himmel oder, und weiss nicht so recht, kommt es jetzt gerade regnen oder drückt doch irgendwie vielleicht noch die Sonne irgendwo. Das ist heute ein bisschen so, bei um die 19 Grad maximal jetzt am Nachmittag. Morgen Freitag dann noch ziemlich ähnlich, bevor es dann richtig steil aufwärts geht aufs Weekend. Sommerlich warm am Samstag und Sonntag mit dem einen oder anderen Sprutzregen nur den Bergen entlang, sonst aber wirklich Sonne pur. Miteinander gehen wir Vollgas in diesen Donnerstagnachmittag. Ich, der Tim Jakob, hallo zusammen.

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5: 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Es ist 2.
6: Im Studio der Jonathan Ernst.
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6: Ob es für das EU-Vertragspaket ein Ständemehr braucht oder nicht, bleibt weiterhin unklar. Der Ständerat hat einen Entscheid dazu verschoben. Zuerst brauche es eine Vorlage dazu, findet eine Mehrheit. Die Diskussion, ob den bilateralen drei nebst der Mehrheit der Schweizer Stimmberechtigten auch die Mehrheit der Kantone zustimmen müssten, wird nun in der staatspolitischen Kommission des Ständerats fortgesetzt. Viele Busfahrerinnen und Busfahrer leiden an gesundheitlichen Problemen. Sparmaßnahmen, Personalmangel und schlechte Planung würden belasten, zeigt eine neue Studie der Universität Lausanne. Mehr als die Hälfte der Befragten leidet unter Gelenkschmerzen. Häufige Nacht- und Frühschichten, lange Arbeitstage und wiederholte Übergriffe belasten zudem die psychische Gesundheit. Die Kantonsstraße zwischen Fitznau und Gersau ist auf der Luzerner Seite fertig ausgebaut. Der Kanton hat den Abschnitt Bürglen bis zur Schweizer Kantonsgrenze saniert und verbreitert. Zudem gibt es nun durchgehend ein Trottoir. Das Projekt hat knapp 23 Millionen Franken gekostet. Auf der Schweizer Seite soll der Ausbau der Kantonsstraße Richtung Gersau nächstes Jahr weitergehen. Microsoft-Mitgründer Bill Gates sei von Sexualstraftäter Jeffrey Epstein erpresst worden. Das hat er laut verschiedenen Medien vor einem Ausschuss des US-Kongresses ausgesagt. Epstein habe von seiner Affäre gewusst und diese gegen ihn als Druckmittel eingesetzt, um ihn zu einer Wiederaufnahme des Kontakts zu zwingen. Dies sei jedoch gescheitert. Der US-Ausschuss soll das Missbrauchsnetzwerk des 2019 verstorbenen Epsteins politisch aufarbeiten. Es hat einen Unfall auf der A2 Richtung Luzern zwischen Hergiswil und Luzern-Kriens. Ihr braucht dort etwa 10 Minuten bis zu einer Viertelstunde länger. Ich wünsche allen unterwegs eine gute und vor allem eine sichere Fahrt.
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7: Ja, man schaut immer wieder so ein bisschen an den Himmel oder, und weiss nicht so recht, kommt es jetzt gerade regnen oder drückt doch irgendwie vielleicht noch die Sonne irgendwo. Das ist heute ein bisschen so, bei um die 19 Grad maximal jetzt am Nachmittag. Morgen Freitag dann noch ziemlich ähnlich, bevor es dann richtig steil aufwärts geht aufs Weekend. Sommerlich warm am Samstag und Sonntag mit dem einen oder anderen Sprutzregen nur den Bergen entlang, sonst aber wirklich Sonne pur.
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7: Und mit euch, schönes Pilatusland. Guten Nachmittag allerseits.
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0: Das ist doch ein absoluter Banger, so mit dem Donnerstagnachmittag. Die Toten Hosen, Tage wie diese bei Pilatus. Nach den News lassen wir zusammen einen Schweizer Sound von der Noemi Beza. Hear me. Der ist aus den 2000er. Kings of Leon, use somebody. Und so gemütlich wie euch Name hoffentlich auch ist, singt da der Harry Styles. American Girls bei Pilatus. Die beste Musik.
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0: Jetzt ist es Nachmittag um 3, wir haben 16 Grad in der Stadt Luzern.
4: Im Studio der Jonathan Ernst.
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4: Ob es für das EU-Vertragspaket ein Ständemehr braucht oder nicht, bleibt weiterhin unklar. Der Ständerat hat einen Entscheid dazu verschoben. Zuerst brauche es eine Vorlage dazu, findet eine Mehrheit. Die Diskussion, ob den bilateralen drei nebst der Mehrheit der Schweizer Stimmberechtigten auch die Mehrheit der Kantone zustimmen müssten, wird nun in der staatspolitischen Kommission des Ständerats fortgesetzt. Arztrezepte sollen in der Schweiz künftig elektronisch ausgestellt werden. Der Ständerat hat einer entsprechenden Gesetzesänderung zugestimmt. Ziel ist es, die Sicherheit bei Medikamenten zu verbessern und den Austausch von Informationen im Gesundheitswesen zu erleichtern. Patientinnen und Patienten sollen bei Bedarf weiterhin einen Ausdruck ihres Rezepts verlangen können. Im Kanton Luzern müssen 24.000 Hühner getötet und entsorgt werden. Sie haben sich mit dem Newcastle-Virus infiziert. Betroffen sind drei Luzerner Bauernbetriebe. Die Behörden vermuten, dass importierte Eintagesküken in Deutschland mit dem Impfvirus in Berührung kamen. Eine natürliche Variante des Viruses könne aber nicht ausgeschlossen werden. Die betroffenen Betriebe wurden gesperrt. Microsoft-Mitgründer Bill Gates sei von Sexualstraftäter Jeffrey Epstein erpresst worden. Das hat er laut verschiedenen Medien vor einem Ausschuss des US-Kongresses ausgesagt. Epstein habe von seiner Affäre gewusst und diese gegen ihn als Druckmittel eingesetzt, um ihn zu einer Wiederaufnahme des Kontakts zu zwingen. Dies sei jedoch gescheitert. Der US-Ausschuss soll das Missbrauchsnetzwerk des 2019 verstorbenen Epsteins politisch aufarbeiten.
0: Es ist 2:02. Achtung, es liegen gerade Sachen auf der Strasse auf dem Westring Zürich zwischen Dietiken und dem Limmentaler Kreuz. Vorsichtig fahren.
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0: Wir haben im Moment um die 16 Grad und Sonne, aber auch ziemlich viele Wolken am Himmel und das bleibt auch gegen Abend so. Es kann sogar ein bisschen tröpfeln. Morgen ziemlich ähnlich, wir haben viele Wolken, aber auch die Sonne, die mag zwischendurch drücken.
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0: Ich bin der Noah Zimmermann, begleite euch heute durch den Donnerstagnachmittag zum letzten Mal. Das hier ist nämlich meine letzte Sendung hier bei Radio Pilatus. Aber tschüss sagen tue ich noch lange nicht. Zuerst geniessen wir mal den schönen Nachmittag miteinander. Cool, sind ihr mit dabei.

0: Schönen Nachmittag. 16 ab 3 ist es hier bei Pilatus.
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0: 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Lohnt Leduc, da bei Pilatus.

0: Das ist der Donnerstagnachmittag bei Pilatus mit 17 Grad, wo wir gerade so haben im Pilatusland. Finden auch bei 17 Grad kann man mal ein Glas schlecken. Während das Bücher so ein bisschen abtropft vom Glas, geht es bei uns da die beste Musik auf die Ohren. Joy und Merlin, Difficult. Dann ein bisschen Party-Sound oben drauf. Der Pitbull ist bereit. Give me everything. Und BTS sind gerade für euch. Swim heisst ihr Song.
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Das sind ganz grosse Popstars bei Pilatus. BTS mit Swim am 10 vor 4. Also Popstars sind schon cool, oder? Man kann auf den ganz grossen Bühnen auftreten. Nicht nur zum Beispiel BTS, sondern auch Katy Perry. Ich jetzt auch meine, die ist ein richtiger grosser Popstar. Schon manchmal um die Welt herumgetourt und hat ein richtig cooles Leben, oder? Aber Promi sein ist auch nicht immer so einfach. Da wird man immer genau beobachtet. Katy Perry ist nämlich gerade vor ein paar Tagen mit ihrem Partner, einem Ex-Premier von Kanada, Justin Trudeau, auf dem roten Teppich an einem Anlass in New York City. Die beiden haben posiert für Fotografen und nur für so eine ganz kleine Millisekunde tut Justin seine Hand auf den Bauch von Katy Perry und zack, schon spekuliert das ganze Internet. Ist Katy Perry schwanger? Gut, also an dieser einen Handbewegung kann man das jetzt wirklich nicht ablesen, aber wer weiss, vielleicht ist sie ja wirklich schwanger. Geht uns ehrlich gesagt aber auch nichts an. Wir feiern einfach ihre Musik. Da ist Katy Perry. Roar.

0: Schöner Abend hier bei Pilatus. Wo ist oben drauf? Der Nico Santos geht mit All Time High. Gleich zu den haben wir auch gerade ready. Deep Blue Something Breakfast at Tiffany's. Und ein paar elektronische Beats vom Jax Jones und der Zoe Weiss. Never Be Lonely, das ist Pilatus, die beste Musik.
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0: Es ist jetzt am 4. am Donnerstag, wir haben 17 Grad in der Stadt Luzern.
9: Im Studio der Jonathan Ernst.
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9: Ob es für das EU-Vertragspaket ein Ständemehr braucht oder nicht, bleibt weiterhin unklar. Der Ständerat hat einen Entscheid dazu verschoben. Zuerst brauche es eine Vorlage dazu, findet eine Mehrheit. Die Diskussion, ob den bilateralen drei nebst der Mehrheit der Schweizer Stimmberechtigten auch die Mehrheit der Kantone zustimmen müssten, wird nun in der staatspolitischen Kommission des Ständerats fortgesetzt. Bei einem Unfall eines gepanzerten Militärfahrzeugs im solothurnischen Hauenstein sind 9 Armeeangehörige leicht bis mittelschwer verletzt worden. Passiert ist es in einem Wiederholungskurs eines Luzerner Bataillons, teilt die Armee mit. Demnach kam das Transportfahrzeug von der Straße ab und kippte um. Die Militärjustiz hat eine Untersuchung eingeleitet. Arztrezepte sollen in der Schweiz künftig elektronisch ausgestellt werden. Der Ständerat hat einer entsprechenden Gesetzesänderung zugestimmt. Ziel ist es, die Sicherheit bei Medikamenten zu verbessern und den Austausch von Informationen im Gesundheitswesen zu erleichtern. Patientinnen und Patienten sollen bei Bedarf weiterhin einen Ausdruck ihres Rezepts verlangen können. Greenpeace kritisiert die Fußball-WM in Nordamerika. Diese sei ein Paradebeispiel für Greenwashing. Während die Nachhaltigkeitsstrategie der FIFA eine Klimaneutralität bis 2040 angibt, werde diese WM die klimaschädlichste der Geschichte, schreibt Greenpeace in einer Mitteilung. Besonders scharfe Kritik übt Greenpeace an der Auswahl der Sponsoren aus der Erdöl-, Lebensmittel- und Flugbranche.
0: Am 1.30 Uhr habe ich nur eine Meldung für euch. Es steht vor dem Gotthard Richtung Süden. Ab Wasser haben wir 20 Minuten länger. Kommt sicher das Ziel.
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0: 17 Grad warm ist es aktuell und gegen Abend in Sätze öppen so bleiben. Wir haben recht viele Wolken am Himmel, aber auch die Sonne, die noch mal durchdrücken. Es könnte aber auch sein, dass es noch kurz Regen gibt, je nachdem, wo das gerade sind.
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0: Hallo, ich bin der Noah Zimmermann, begleite mich hier durch den Donnerstag.

0: könnt euch freuen auf den Sound von Oli Mörs hier bei Pilatus. Gerade als nächstes, 13 ab 4 ist es.
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0: Mit so einem rassigen Sportboot über den Vierwaldstättersee cruisen. Das geht nur mit der Bootsprüfung. Und einem eigenen Boot, oder? Nein. Ihr könnt auch eins mieten. Das erzählt Marc Arecker von der St. Niklauser Schiffsgesellschaft, unserem Freizeitprofi Hans-Peter Glur.
2: Wir sind hier bei uns am Steg und wir haben hier gerade einen Bootsfahrschüler, der lernt anlanden mit einem Motorboot. Irgendwann geht er an die Prüfung. Dann hat er den Bootsführerschein Kategorie A und hat vielleicht zu diesem Zeitpunkt noch kein eigenes Boot. Und genau an diese Kundinnen und Kunden richten wir uns mit unserem Mietangebot von der SNG. Wir haben in unserer Mietflotte eine grosse Anzahl von verschiedenen Motorbooten. Also vom klassischen Bodyboot bis zum Wasserskiboot kann man bei uns alles mieten.
3: Wenn ich hier raus schaue, die vielen Motorboote für auf der Vierwaldstättersee, Marc Harecke von der St. Niklauser Schiffsgesellschaft, kann Motorboot fahren zu einer Leidenschaft werden?
2: Absolut. Es ist mehr als ein Hobby. Es ist eine Leidenschaft für ganz viele Leute. Und dabei ist es gleich, ob es dein eigenes oder vielleicht sogar ein gemietetes Boot ist. Entscheidend ist der Glücksmoment, der dir das gibt. Wenn du mit deinem Boot kannst auf den See rausfahren kannst, kannst deine Freizeit geniessen, die Ruhe kannst geniessen, und zwar immer genau den, wenn du das machen willst. Etwas essen, etwas trinken, das ist das, was den Glücksmoment ausmacht.
0: 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Alle Infos dazu gibt es auf der Webseite von der St. Niklauser Schiffsgesellschaft.
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0: Einen schönen Tag, Pippila. Du hast jetzt eine vom Jungspund aus der Kelly Family parat. Der EK Kelly lassen wir gerade. I follow you, Bipilatus. Ein Banger vom Stromae geht's oben drauf. Papa Ute. Und der Alex Warren. Einer von seinen aktuellen Hits heisst Fever Dream. Gehört ihr gerade hier, Bipilatus. Die beste Musik.
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0: Wir haben jetzt gerade 5:30 Uhr, 17 Grad in der Stadt Luzern.
10: Im Studio der Jonathan Ernst.
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10: Menschen mit hohen Schulden sollen künftig einfacher schuldenfrei werden können. Das Parlament hat beschlossen, dass überschuldete Personen einmal im Leben einen Privatkonkurs beantragen können. Wer dieses Verfahren nutzt, muss während 3 Jahren mit dem Existenzminimum auskommen. Das übrige Einkommen geht an die Gläubiger. Danach können die verbleibenden Schulden erlassen werden. Bei einem Unfall eines gepanzerten Militärfahrzeugs im solothurnischen Hauenstein sind 9 Armeeangehörige leicht bis mittelschwer verletzt worden. Passiert ist es in einem Wiederholungskurs eines Luzerner Bataillons, teilt die Armee mit. Demnach kam das Transportfahrzeug von der Straße ab und kippte um. Die Militärjustiz hat eine Untersuchung eingeleitet. Im Kanton Luzern müssen 24'000 Hühner getötet und entsorgt werden. Sie haben sich mit dem Newcastle-Virus infiziert. Betroffen sind 3 Luzerner Bauernbetriebe. Die Behörden vermuten, dass importierte Eintagesküken in Deutschland mit dem Impfvirus in Berührung kamen. Eine natürliche Variante des Viruses könne aber nicht ausgeschlossen werden. Die betroffenen Betriebe wurden gesperrt. Greenpeace kritisiert die Fußball-WM in Nordamerika. Diese sei ein Paradebeispiel für Greenwashing. Während die Nachhaltigkeitsstrategie der FIFA eine Klimaneutralität bis 2040 angibt, werde diese WM die klimaschädlichste der Geschichte, schreibt Greenpeace in einer Mitteilung. Besonders scharfe Kritik übt Greenpeace an der Auswahl der Sponsoren aus der Erdöl-, Lebensmittel- und Flugbranche.
0: Es ist eine Minute ab 5:30, braucht schon 10 Minuten länger auf der A14, Zug Richtung Luzern, zwischen Gisikerod und der Verzweigung Rotsee. Dazu 20 Minuten vor dem Gotthardtunnel Richtung Süden ab Wassen und auch etwa 20 Minuten auf der A1-Bahn Richtung Zürich zwischen Kriegstetten und Herkingen. Kommt gut und sicher euch ein Ziel.
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0: Zwischen dem blauen Himmel hat es doch jetzt recht viele Wolken, die noch über das Pilatusland reingehen. Es kann darum auch sein, dass es noch ein bisschen kann regnen, je nachdem, wo das da sind. Temperaturen so um die 17 Grad.
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0: der Noah Zimmermann. Cool, dass also der Pilatus am Donnerstag. Hallo.

0: Wir gehen langsam aber sicher so in die Richtung vom Feierabend. Pippi lädt uns am 16 vor 5. Und gleich erfüllen wir eure Wünsche.
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0: So, jetzt ist PC abgefahren, abgesagt, wenn ihr im Büro gearbeitet habt und jetzt Feuer oben habt. Da bei Pilatus begleiten wir euch raus, richtig Feuer oben. Vielleicht sind ihr ja gerade noch irgendwo mit dem Traktor unterwegs, noch am Arbeiten oder im Auto. Auch dort könnt ihr uns natürlich hören, mit allen Farben. Baby, goodbye. Mit der Anastasia, I'm out of love. Gone, Gone, Gone heisst der Song da. Ist von David Guetta, Teddy Swims und The Tones and I. Gerade bei Pilatus, die beste Musik.
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7: Jetzt ist es 5 Uhr am Donnerstag, 17 Grad haben wir in der Stadt Luzern. Guten Abend, ich bin der Jonathan Ernst.
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7: Ein Vorstoß im Ständerat fordert Verbesserungen bei der Lebensmittelsicherheit. Auslöser ist der internationale Skandal um verunreinigte Babynahrung. Teilweise war auch in der Schweiz noch bis im März kontaminierte Babynahrung im Handel erhältlich. Der Bundesrat muss nun unter anderem Maßnahmen vorschlagen, damit Lebensmittelkontaminationen künftig schneller erkannt werden können. Im Kanton Luzern müssen 24.000 Hühner getötet und entsorgt werden. Sie haben sich mit dem Newcastle-Virus infiziert. Betroffen sind 3 Luzerner Bauernbetriebe. Die Behörden vermuten, dass importierte Eintagesküken in Deutschland mit dem Impfvirus in Berührung kamen. Eine natürliche Variante des Viruses könne aber nicht ausgeschlossen werden. Die betroffenen Betriebe wurden gesperrt. Die hohen Ticketpreise von durchschnittlich 500 US-Dollar für Spiele der Fußball-WM in Nordamerika sorgen für heftige Kritik. Erstmals setzt die FIFA beim Ticketverkauf auf dynamische Preise. Diese passen sich dabei an die Nachfrage an. Das neue Verkaufssystem sei unfair, kritisiert der ehemalige FIFA-Manager Guido Tognoni.
9: Die FIFA braucht das Geld nicht auch noch, wenn man mit dynamischen Preisen reinholt. Es tut auch den Schwarzhandel beschleunigen, der auch etwas unsympathisch ist. Aber wenn man halt immer nur auf Profit aus will, dann macht man so Sachen. Es ist einfach unfair gegenüber dem Kunden, gegenüber dem Fußballfan.
7: FIFA-Präsident Gianni Infantino verteidigt die hohen Preise mit dem Hinweis, dass der Besuch einer Weltmeisterschaft ein einzigartiges Erlebnis sei.
10: 2:05 ist es und es braucht Geduld im Moment auf der A14-Zug Richtung Luzern zwischen Giesikerrot und der Verzweigung Rotsee. Dann stockt es auch noch ein bisschen vor dem Gotthardtunnel Richtung Süden, etwa 10 Minuten, wo wir warten müssen. Zu der A1, Bern Richtung Zürich zwischen Kriegstetten und Herkingen. Die brauchen etwa 20 Minuten Geduld. Und auf dem Westring zu Zürich auch dort eine Viertelstunde bis 20 Minuten, wo es länger geht, von Urdorf Süd durch den Gobristunnel durch bis auf Zürich Affoltern. Kommen wir gut ans Ziel.
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10: 18 Grad, also schön mild, aber nicht mehr allzu viel Sonne können wir jetzt erwarten gegen Abend rein. Vielleicht sogar noch gut Regen, aber es sollte an den meisten Orten trocken bleiben.
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10: So, zusammen starten wir in Feierabend. Ich bin der Noah Zimmermann, darf euch heute zum letzten Mal richtig Feierabend begleiten. Und das macht mir richtig Spass. Schön, sind ihr mit dabei.
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0: Ihr hört Pilatus mit der Anastasia. I'm out of love am 4. ab 5. Heute Abend geht es endlich los.
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0: Eröffnungszeremonie ist angesagt und dann spielt der Gastgeber Mexiko gegen Südafrika. Es ist das erste von 104 Spielen, die es geht an der WM. Die Schweizer Fußball-Nazi ist auch schon ready. Für die Schweizer geht es los am Samstag gegen Katar. Hoffen wir, dass der Sascha Rufer dann wieder ausrufen kann.
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0: Und wir spielen für euch auch Bibi Rexha, New Religion.

0: schöne Feierabend mit Pilatus. Ihr könnt ein bisschen zurücklehnen und euch entspannen im Feierabend mit Olivia Dean, gerade nach den Nachrichten. So easy to fall in love. Aufdrehen geht natürlich auch, wenn ihr noch etwas los habt. Bruce Springsteen, Born in the USA. Und das ist Glockenbach zusammen mit Norma Jean Martin. Anthem. 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
0: Auch bis 16 ist es am Donnerstagabend.
6: Guten Abend, ich bin der Jonathan Ernst.
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6: Ein Vorstoß im Ständerat fordert Verbesserungen bei der Lebensmittelsicherheit. Auslöser ist der internationale Skandal um verunreinigte Babynahrung. Teilweise war auch in der Schweiz noch bis im März kontaminierte Babynahrung im Handel erhältlich. Der Bundesrat muss nun unter anderem Maßnahmen vorschlagen, damit Lebensmittelkontaminationen künftig schneller erkannt werden können. Die Europäische Zentralbank hat erstmals seit 3 Jahren die Zinsen erhöht. Sie hebt den für Banken wichtigen Einlagenzins von 2 auf 2,25% an. Ökonomen hatten einen solchen Zinsschritt erwartet. Damit will die EZB gegen die Inflation wegen des Iran-Kriegs kämpfen. Von der Zinserhöhung könnten Sparer profitieren, die Konjunktur könnte aber dadurch abgebremst werden. Die hohen Ticketpreise von durchschnittlich $500 für Spiele der Fußball-WM in Nordamerika sorgen für heftige Kritik. Erstmals setzt die FIFA beim Ticketverkauf auf dynamische Preise. Diese passen sich dabei an die Nachfrage an. Das neue Verkaufssystem sei unfair, kritisiert der ehemalige FIFA-Manager Guido Tognoni.
7: Die FIFA braucht das Geld nicht auch noch, wenn man mit dynamischen Preisen reinholt. Es tut auch den Schwarzhandel beschleunigen, der auch etwas unsympathisch ist. Aber wenn man halt immer nur auf Profit aus will, dann macht man so Sachen. Es ist einfach unfair gegenüber dem Kunden, gegenüber dem Fußballfan.
6: FIFA-Präsident Gianni Infantino verteidigt die hohen Preise mit dem Hinweis, dass der Besuch einer Weltmeisterschaft ein einzigartiges Erlebnis sei.
0: Die Übersicht, was auf der Straße läuft, dann eine Minute ab 17:30 A14 Zug Richtung Luzern, ist noch verstopft zwischen Kiesikerod und der Verzweigung Rotsee. A1-Bahn Richtung Zürich, die braucht eine 20 Minuten länger zwischen Kriegstetten und Herkingen wegen einem Unfall. Und beim Westring in Zürich braucht es auch Geduld von Dietiken bis zum Kubristunnel. Kommen gut und sicher ans Ziel.
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0: Wir haben jetzt im Moment noch um die 19 Grad. Es gibt also einen milden Abend. Morgen dann doch eher wieder mehr Wolken. Es kann auch mal noch ein bisschen regnen. Und dann am Nachmittag wieder mehr Sonne. Ich bin der Noah Zimmermann. Wünsche euch einen guten Donnerstagabend. Hallo.

0: Oh, jetzt habe ich da gerade das Mikrofon noch ein bisschen eingeschaltet. Ist einfach halt auch ein guter Song, den man mitsummen muss. Ihr hört den Pilatus mit den Jonas Brothers und Sucker. 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
0: Der Festival Sommer geht jetzt endlich so richtig los und darum habe ich euch hier Billets parat. Gratis Billett fürs Lake and Sound nächste Woche in Rapperswil-Jona mit Mark Sway. Er singt auf dieser Bühne und auch sie zwei da. Lo und Leduc. 3 Tage lang ist nächste Woche Party angesagt am Lake and Sound in Rapperswil. Schreiben wir jetzt ein WhatsApp auf 079 150 44 66, wenn er gratis geht. 079 150 44 66 ist die Nummer zum WhatsApp schreiben. Jetzt lassen wir das Holly Humberstone mit ihrem aktuellen Hit To Love Somebody. Wünsche ich euch einen guten Feierabend mit Pilatus. Thank you.

0: So coole Musik aus der Ostschweiz. Joya Merlin, Nightmare. Jetzt gibt es gerade internationalen Sound für euch vom Ray Dalton bei Pilatus Blood Running. Human von The Killers ist bereit. Und der Solaroy singt auch gerade für euch A Hurricane. 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
0: Jetzt ist es da gerade oben am 6. am Donnerstag. 18 Grad haben wir in der Stadt Luzern.
7: Guten Abend, ich bin der Jonathan Ernst.
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7: Ein Vorstoß im Ständerat fordert Verbesserungen bei der Lebensmittelsicherheit. Auslöser ist der internationale Skandal um verunreinigte Babynahrung. Teilweise war auch in der Schweiz noch bis im März kontaminierte Babynahrung im Handel erhältlich. Der Bundesrat muss nun unter anderem Maßnahmen vorschlagen, damit Lebensmittelkontaminationen künftig schneller erkannt werden können. Die Europäische Zentralbank hat erstmals seit 3 Jahren die Zinsen erhöht. Sie hebt den für Banken wichtigen Einlagenzins von 2 auf 2,25% an. Ökonomen hatten einen solchen Zinsschritt erwartet. Damit will die EZB gegen die Inflation wegen des Iran-Kriegs kämpfen. Von der Zinserhöhung könnten Sparer profitieren, die Konjunktur könnte aber dadurch abgebremst werden. Die Ticketpreise für Spiele der Fußball-Weltmeisterschaft erreichen Rekordwerte. Im Durchschnitt kostet ein Ticket rund 500 US-Dollar. Grund dafür ist die vom Weltfußballverband FIFA neu eingeführte dynamische Preisgestaltung, bei der die Preise je nach Nachfrage variieren. Laut dem ehemaligen FIFA-Manager Guido Tognoni könnten die hohen Preise dazu führen, dass viele Plätze in den Stadien leer bleiben.
8: Dass FIFA am Schluss die letzten Tickets einfach auf den Markt rührt und nachher die Leute nochmal verärgert, weil ein paar Haufen haben halbe Gratis-Ticket, während andere müssen einen Haufen dafür zahlen.
7: FIFA-Präsident Gianni Infantino weist die Kritik zurück. Die Weltmeisterschaft sei ein einzigartiges Ereignis, das die Ticketpreise rechtfertige.
0: Verkehrsübersicht hier bei Pilatus zusammen Minuten ab 6. Achtung, es sind Sachen auf der Strasse. Auf der A4 Brunner Richtung Zürich zwischen Affolter am Albis und dem Islisberg-Donau vorsichtig fahren. Dann die A14 Zug Richtung Luzern ist noch verstopft zwischen Giesikerod und der Verzweigung Rotsee. Ein Unfall hat es gegeben auf der A1 Bahn Richtung Zürich zwischen Kriegstetten und Herkingen. Dort geht es etwa 20 Minuten länger. Und auf dem Westring zu Zürich braucht es auch Geduld von Dietiken her bis zum Gubristunnel. Ich wünsche euch eine sichere Fahrt.
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0: Viele Wolken am Himmel, das gilt nicht nur für heute Abend, sondern auch für morgen Vormittag. Es kann sogar noch Tropfen Regen geben und morgen noch mit wieder mehr Sonne.
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0: Ich bin der Noah Zimmermann, begleite euch heute zum letzten Mal in Abend. Das ist meine letzte Sendung hier bei Pilatus. Schön, sind ihr auch mit dabei und geniessen wir zusammen den Donnerstagabend.

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0: Schönen Abend. 4:06 ist es Tobi Pilatus. 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
0: 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Vom neuen Föhn, den ihr vielleicht wettet, bis zu einem kleinen Ausflug in die Berge oder so. Jetzt da bei Pilatus Pink, Runaway.

0: Mit Schweizer Sound geht es hier durch oben bei Pilatus Naomi Larenne. Und mit den ganz grossen Hits machen wir gleich weiter. Der Ed Sheeran ist ready. Camera. Einer aus den 90er. Roxette, It Must Have Been Love. Und das ist aktueller Sound von Michael Schulte. 5 AM. Cool, also der Pilatus. Die beste Musik.
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0: Es ist jetzt 6:30, 18 Grad haben wir in der Stadt Luzern. Guten Abend, ich bin der Jonathan Ernst.
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5: Der Nationalrat will Armeeangehörigen keine Munition mit nach Hause geben. Er hat einen Vorstoß des St. Galler SVP-Nationalrat Walter Gartmann abgelehnt. Gartmann begründete seinen Vorschlag mit einer verschlechterten Sicherheitslage in Europa. Verteidigungsminister Martin Pfister argumentierte, aus sicherheitspolitischer Sicht sei die Heimabgabe nicht gerechtfertigt. Bis 2007 nahmen Soldaten Munition mit nach Hause. Die Ticketpreise für Spiele der Fußball-Weltmeisterschaft erreichen Rekordwerte. Im Durchschnitt kostet ein Ticket rund 500 US-Dollar. Grund dafür ist die vom Weltfußballverband FIFA neu eingeführte dynamische Preisgestaltung, bei der die Preise je nach Nachfrage variieren. Laut dem ehemaligen FIFA-Manager Guido Tognoni könnten die hohen Preise dazu führen, dass viele Plätze in den Stadien leer bleiben.
6: Dass FIFA am Schluss die letzten Tickets einfach auf den Markt rührt und nachher die Leute nochmal verärgert, weil ein paar Haufen haben dann halbe Gratis-Ticket, während andere haben müssen einen Haufen dafür zahlen.
5: FIFA-Präsident Gianni Infantino weist die Kritik zurück. Die Weltmeisterschaft sei ein einzigartiges Ereignis, das die Ticketpreise rechtfertige. In den Niederlanden ist ein Autofahrer in eine Gruppe von Velofahrern gerast. Das berichtet die Nachrichtenagentur AFP. Dabei hat er 3 Menschen getötet, darunter 2 Kinder. Zudem seien 4 weitere Kinder schwer verletzt worden. Eine Person sei festgenommen worden. Wie die Behörden mitteilen, bestand die Velogruppe aus 14 Kindern und 2 Betreuern. Der Unfall ereignete sich im Süden des Landes nahe der belgischen Grenze.
0: Verkehrsübersicht haben wir eine Minute nach 6:30. Auf der A14 Zug Richtung Luzern zwischen Giesikerod und der Verzweigung Rothsee braucht es im Moment noch ein bisschen Geduld. Auf der A1-Bahn Richtung Zürich zwischen Wangen an der Aare und Herkingen stockert es. Und beim Westring zu Zürich ist gerade noch viel los von Urdorf Süd durch den Gubristunnel durch bis auf Zürich Affoltern. Ich wünsche euch eine sichere Fahrt.
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0: Ziemlich viele Wolken am Himmel haben wir jetzt im Verlauf des Abends bei um die 18 Grad. Die Wolken bleiben auch morgen noch. Am Morgen kann es sogar noch gut Regen geben. Am Nachmittag dann doch eher wieder ein bisschen mehr Sonne dazu. Schönen Donnerstagabend euch. Ich bin der Noah Zimmermann. Hallo zusammen.

Das ist Pilatus am 6:45. Liebe Leute, heute ist meine letzte Sendung hier bei Radio Pilatus. Noch bis um 7 Uhr bin ich live für euch hier auf Sendung. Nicht immer so einfach gewesen, hier im Radio das Richtige zu sagen. Also, ich hatte es ja schon einmal vor, aber manchmal hat es einfach nicht geklappt. Darum hier jetzt meine besten Versprecher aus den letzten 5 Jahren. Es hat einen Unfall gegeben auf der A2 Basel Richtung Luzern zwischen Rotburg und Emmen Nord, beziehungsweise ein Auto, das dort eine Pfanne hat. Meine Güte. Sonne mag durch den Hochnebel durchdrücken bei euch. Dazu dann auch noch... was wollte ich noch sagen? So, jetzt habe ich es wieder. Okay, ich kann noch sagen, dass es nicht konkurrent ist. Das ist Pilatus am 11:45. Eins Kätzchen brennt schon auf dem... wie sagt man denn? Jetzt habe ich gerade den Namen verloren. Adventskranz. Genau das wollte ich sagen. Ein Kätzchen brennt schon auf dem Adventskranz. Ort beziehungsweise ein Auto, das dort eine Pfanne hat. Meine Güte.

0: Das ist Pilatus am Donnerstagabend. Wo wir jetzt gerade J-Lo hören, zusammen mit dem David Guetta, Save Me Tonight. James Arthur ist auch gerade bereit, Blindside. Und aktuelle Sound vom Nicholas, As I Am. Das ist Pilatus, die beste Musik.
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0: Einen schönen Donnerstagabend euch. Das ist Pilatus, Radio Pilatus. Der Ort, wo Träume in Erfüllung gehen. Als kleiner Bub habe ich amigs Radio gelost und denkt, so Nachrichten ansagen wie die, das bei Radio Pilatus machen. Das werde ich mal machen, wenn ich gross bin. Danke, habe ich genau das in den letzten 5 Jahren für euch machen. Heute mache ich es zum letzten Mal. Es ist Donnerstagabend, das ist Radio Pilatus. 18 Grad haben wir in der Stadt Luzern. Es ist 7 Uhr.
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6: Mit dem Jonathan Ernst. Ausländer mit Aufenthaltsrecht sollen Zivilschutz leisten, das will der Nationalrat. Sie können dies bereits heute, allerdings auf freiwilliger Basis. Ein Obligatorium würde den Personalmangel bei den Zivilschutzorganisationen entschärfen, heißt es im Vorstoß. Jährlich könnten so fast 5000 Menschen mit einer Niederlassungsbewilligung Zivilschutz leisten. Als nächstes muss der Ständerat darüber entscheiden. Neue Satellitenaufnahmen deuten auf einen Ausbau russischer Militäranlagen entlang der NATO-Grenze hin. Von der Region Nordnorwegens bis an die Grenze Litauens sollen neue Stützpunkte entstehen, berichten unter anderem Militär- und Geheimdienstvertreter aus baltischen Staaten. Sie warnen deshalb vor einer zunehmenden Bedrohung im Ostseeraum. Bereits jetzt gäbe es schon GPS-Störungen und aggressive Flugmanöver in der Nähe von Windparks und Militäranlagen. Die Weltgesundheitsorganisation WHO fordert die europäischen Länder auf, ihre Bevölkerung besser vor Hitze zu schützen. Europa erwärme sich schneller als andere Kontinente, so die WHO. Besonders ältere Menschen und Kranke seien gefährdet. Laut der WHO könnten Hitzewarnsysteme und andere Massnahmen viele Todesfälle verhindern. In Zürich ist ein 23-Jähriger als Raser verurteilt worden. Es ist das erste Mal, dass ein Raser aufgrund von GPS-Daten verurteilt wird. Er sei moderat und angepasst gefahren, sagte er am Zürcher Obergericht. Allerdings zeigten die GPS-Daten seines Handys, dass er innerorts in Winterthur 70 km pro Stunde schneller unterwegs war, als erlaubt gewesen wäre. Die Fahrt endete an einem Baum.
0: 6:40 ist es und es stockt noch ein bisschen auf der A1-Bahn Richtung Zürich zwischen Wangen an der Aare und Herkingen und auf dem Westring zu Zürich von Urdorf Süd durch den Gubristunnel durch bis auf Zürich Affoltern braucht ihr auch noch ein bisschen Geduld. Fahrt gut! Im Moment haben wir um die 18 Grad in der Stadt Luzern. Dazu recht viele Wolken am Himmel. Das bleibt auch für morgen noch so. Es kann auch noch ein bisschen regnen, je nachdem, wo das sind. Am Nachmittag gibt es dann wieder mehr Sonne dazu.
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0: Liebe Leute im Pilatusland, das war meine letzte Sendung für Radio Pilatus. Irgendwie kann ich es gar noch nicht so greifen, was das eigentlich genau heisst. Natürlich, hier bei Pilatus gibt es immer noch die beste Musik. Einfach halt ab sofort ohne meine Stimme dazwischen. Und ohne, dass ich mit den coolsten Radioleuten zusammen darf Radio machen darf. Radio für über eine Viertelmillion Menschen, die zulassen. Und darum einfach schnell danke euch allen da aussen für alle schönen WhatsApp-Sprachnachrichten. Für jedes Mal, wenn jemand von euch mich gesehen hat und mir gesagt hat, «Ah, ich höre dich immer im Radio, so cool!» Das war echt schön. Die 5 Jahre hier in Meinhof, die kann man nicht einfach so in ein paar Sekunden zusammenfassen. Danke im ganzen Team von Radio Pilatus. Danke habt ihr an Klein Noah geglaubt, der vor 5 Jahren vom Spitalradio hier reinkommen durfte und jetzt halt weiterzieht. Ihr seid das beste Team, das man sich vorstellen kann. Sind immer für mich da gewesen. Denn wenn Schnulzen-Songs wegen einem gebrochenen Herz mir gerade Tränen in die Augen getrieben haben. Und auch dann, wenn wir dank der Hit 600 die grössten und coolsten Partys vom ganzen Pilatusland zusammen gefeiert haben. Manchmal gibt es im Leben Momente, die brennen sich ein. Für immer. Der Moment jetzt, der ist so einer für mich. Ich sage danke fürs Zuhören. Und wünsche euch einen schönen Donnerstagabend. Ich sage Tschüss mit dem Song, den ich immer im Herzen habe, wenn etwas zu Ende geht. Das ist Scorpions. Wind of Change. Tschüss zusammen.

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4: Ich bin der Felix Haldemann.
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4: In den Niederlanden ist ein Autofahrer in eine Gruppe von Velofahrern gerast. Das berichtet die Nachrichtenagentur AFP. Dabei hat der Autofahrer 3 Menschen getötet, darunter 2 Kinder. Zudem seien 4 weitere Kinder schwer verletzt worden. Eine Person sei festgenommen worden. Wie die Behörden mitteilen, bestand die Velogruppe aus 14 Kindern und 2 Betreuern. Der Unfall ereignete sich im Süden des Landes nahe der belgischen Grenze. Die Umweltorganisation Greenpeace kritisiert die Fußballweltmeisterschaft in den USA, Kanada und Mexiko wegen Greenwashing. Während der Weltfußballverband FIFA bis 2040 klimaneutral sein wolle, werde diese WM die klimaschädlichste der Geschichte, teilt Greenpeace mit. Besonders scharf kritisiert Greenpeace die Wahl der Sponsoren aus der Erdöl-, Lebensmittel- und Flugbranche. Die Weltmeisterschaft beginnt heute Abend mit dem Spiel Mexiko gegen Südafrika. Die US-Wetterbehörde bestätigt, dass das Klimaphänomen El Niño wieder da ist. Mit El Niño drohen mehr Hitzewellen, Dürren und Überschwemmungen. Das Extremwetterphänomen dürfte sich bis in den kommenden Winter hinein verstärken, teilt die US-Wetterbehörde mit. El Niño hatte sich mit ungewöhnlich hohen Meerestemperaturen im tropischen Pazifik schon seit Monaten angekündigt. Nichts los im Sendegebiet, ihr habt frei fort.
5: Jetzt am Abend und in der Nacht kann es immer mal wieder regnen. Morgen zum Start der Freitag dann ähnlich mit viel Wolken wie heute und dem ein oder anderen Sprutz Regen. Auch durch den Tag dann viel Wolken. Ab und zu mag aber die Sonne trotzdem vielleicht noch so ein bisschen durchdrücken, bevor es dann aufs Weekend richtig freundlich wird mit 24 bis 26 Grad und viel Sonne.
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4: Diese Themen haben heute Schlagzeilen gemacht. Guten Abend.
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4: Die hohen Ticketpreise von durchschnittlich 500 US-Dollar für Spiele der Fußball-WM in Amerika sorgen für heftige Kritik. Erstmals setzt der Weltfußballverband FIFA beim Ticketverkauf auf dynamische Preise. Dabei passen sich die Preise je nach Nachfrage an. Das neue Verkaufssystem sei unfair, kritisiert der ehemalige FIFA-Manager Guido Tognoni.
5: Die FIFA braucht das Geld nicht auch noch, wenn man mit dynamischen Preisen reinholt. Es tut auch den Schwarzhandel beschleunigen, der auch etwas unsympathisch ist. Aber wenn man halt immer nur auf Profit aus will, dann macht man so Sachen. Es ist einfach unfair gegenüber dem Kunden, gegenüber dem Fußballfan.
4: FIFA-Präsident Gianni Infantino verteidigt die hohen Preise mit dem Hinweis, dass der Besuch einer Weltmeisterschaft ein einzigartiges Erlebnis sei.
6: Fußball und Politik sollte man trennen. Das sagt die Zürcher Mitte-Nationalrätin Yvonne Bürgin zum Auftakt der Fußball-WM in den USA, Mexiko und Kanada. Kritisiert werden beispielsweise die horrenden Ticketpreise und die enge Zusammenarbeit von FIFA-Präsident Gianni Infantino mit US-Präsident Donald Trump. Die Kritik sei zwar teilweise berechtigt, dennoch sei es legitim, sich zu freuen, so Bürgin.
7: Wer Fußballfan ist, soll dürfen gehen, soll das dürfen schauen, unabhängig von der Politik von Amerika. Sportlerherz sollte höher schlagen.
6: Andere weisen hingegen darauf hin, dass Großanlässe wie eine Weltmeisterschaft nicht von politischen Fragen getrennt werden könnten. Die WM beginnt heute und dauert bis Mitte Juli.
4: Nach dem Rückruf von tausenden Packungen Säuglingsnahrung fordert ein Vorstoß im Ständerat Verbesserungen bei der Lebensmittelsicherheit. Auslöser ist ein internationaler Lebensmittelskandal Ende letzten Jahres. Teilweise war auch in der Schweiz noch bis März kontaminierte Babynahrung im Handel erhältlich. Kein Elternteil soll sich fragen müssen, ob es sein Baby vergiftet, wenn es füttert, sagt die jurassische SP-Ständerätin Mathilde Crevoisier-Crullier.
8: Chers et chers collègues, aucun parent ne devrait se demander s'il empoisonne son bébé lorsqu'il le nourrit.
4: Der Bundesrat muss nun unter anderem Maßnahmen vorschlagen, damit Lebensmittelkontaminationen künftig schneller erkannt und kommuniziert werden. In den Niederlanden ist ein Autofahrer in eine Gruppe von Velofahrern gerast. Das berichtet die Nachrichtenagentur AFP. Dabei hat der Autofahrer 3 Menschen getötet, darunter 2 Kinder. Zudem seien 4 weitere Kinder schwer verletzt worden. Eine Person sei festgenommen worden. Wie die Behörden mitteilen, bestand die Velogruppe aus 14 Kindern und 2 Betreuern. Der Unfall ereignete sich im Süden des Landes nahe der belgischen Grenze.
9: Was gerade so geht und läuft auf der Zentralschweizer Strasse, das seht ihr jederzeit bei uns in der Radio Pilatus App. Wenn ihr oben aufs Verkehrssymbol klickt, fahrt vorsichtig, wenn ihr unterwegs seid, und habt Sorge. Jetzt am Abend und in der Nacht kann es immer mal wieder regnen. Morgen zum Start Freitag dann ähnlich wie heute mit viel Wolken und dem einen oder anderen Spritz Regen. Auch durch den Tag dann viel Wolken. Ab und zu mag die Sonne vielleicht trotzdem noch so ein bisschen durchdrücken, bevor es dann aufs Weekend richtig freundlich wird mit 24 bis 26 Grad und viel Sonne. Euch jetzt aber zuerst eine erholsame Nacht oder eine gute Schicht, wenn ihr habt. Merci für euren Einsatz. Mein Name ist Tim Jakob. Buenas noches.
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3: Diese Themen haben heute Schlagzeilen gemacht. Guten Abend.
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3: Die Ticketpreise für Spiele der Fußball-Weltmeisterschaft erreichen Rekordwerte. Im Durchschnitt kostet ein Ticket rund 500 US-Dollar. Grund dafür ist die vom Weltfußballverband FIFA neu eingeführte dynamische Preisgestaltung. Bei dieser variieren die Preise je nach Nachfrage. Laut dem ehemaligen FIFA-Manager Guido Tognoni könnten die hohen Preise dazu führen, dass viele Plätze in den Stadien leer bleiben.
4: Dass FIFA am Schluss die letzten Tickets einfach auf den Markt rührt und nachher die Leute nochmal verärgert, weil ein paar Haufen haben dann halbe Gratis-Ticket, während andere müssen einen Haufen dafür zahlen.
3: FIFA-Präsident Gianni Infantino weist die Kritik zurück. Die Weltmeisterschaft sei ein einzigartiges Ereignis, das die Ticketpreise rechtfertige. Sport habe auch immer eine politische Komponente. Das sagt die Zürcher SP-Nationalrätin Anna Rosenwasser zum Auftakt der Weltmeisterschaft in den USA, Mexiko und Kanada. Kritisiert werden beispielsweise die horrenden Ticketpreise und die enge Zusammenarbeit von FIFA-Präsident Gianni Infantino mit US-Präsident Donald Trump. Es müsse jede Person selber entscheiden, ob sie die WM schauen will, so Rosenwasser.
5: Aber dann kann man sich auch für einen Boykott entscheiden. Und ich finde es verständlich, wenn jemand findet, er möchte die WM boykottieren. Letztendlich zählen ja die Zuschauerzahlen auch und machen den Unterschied.
3: Andere Stimmen im Bundeshaus betonten dagegen, Sport und Politik sollten voneinander getrennt betrachtet werden. Die Fußball-WM beginnt heute und dauert bis Mitte Juli. Nach dem Rückruf von tausenden Packungen Säuglingsnahrung fordert ein Vorstoß im Ständerat Verbesserungen bei der Lebensmittelsicherheit. Auslöser ist ein internationaler Lebensmittelskandal Ende letzten Jahres. Teilweise war auch in der Schweiz noch bis März kontaminierte Babynahrung im Handel erhältlich. Der Bundesrat wolle nun prüfen, was für Lehren aus dem Fall gezogen werden können, sagt Bundesrätin Elisabeth Baumschneider.
6: Mais comme je l'ai dit au préambule de mon propos, le Conseil fédéral propose l'acceptation de la motion pour voir ce qui peut, ce qui doit être amélioré par rapport au traitement du dossier de la céréulite.
3: Der Bundesrat soll Maßnahmen vorschlagen, damit Lebensmittelkontaminationen künftig schneller erkannt und kommuniziert werden. Johann Elias ist nicht mehr Präsident des Skiweltverbands FIS. Er verliert die Wahl in Belgrad gegen Alexander Ospelt. Das Resultat der Wahl hätte nicht knapper sein können. Eine einzige Stimme entschied zugunsten des Liechtensteiners Ospelt. Elias hatte mit seiner Art, die FIS zu führen, viele Vertreter der Landesverbände vor den Kopf gestoßen. Zum größten der vielen Kritikpunkte entpuppte sich die finanzielle Lage der FIS, die sich zusehends verschlechterte.
7: Was gerade so geht und läuft auf der Zentralschweizer Strasse, das seht ihr jederzeit bei uns in der Radio Pilatus App. Wenn ihr oben aufs Verkehrssymbol klickt, fahrt vorsichtig, wenn ihr unterwegs seid, und habt Sorge. Jetzt am Abend und in der Nacht kann es immer mal wieder regnen. Morgen zum Start der Freitag dann ähnlich wie heute mit viel Wolken und dem einen oder anderen Spritz Regen. Auch durch den Tag dann viel Wolken. Ab und zu mag die Sonne vielleicht trotzdem noch so ein bisschen durchdrücken, bevor es dann aufs Weekend richtig freundlich wird mit 24 bis 26 Grad und viel Sonne. Euch jetzt aber zuerst eine erholsame Nacht oder eine gute Schicht, wenn ihr habt. Merci für euren Einsatz. Mein Name ist Tim Jakob. Buenas noches.
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2: Diese Themen haben heute Schlagzeilen gemacht. Guten Abend.
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2: Die hohen Ticketpreise von durchschnittlich 500 US-Dollar für Spiele der Fußball-WM in Amerika sorgen für heftige Kritik. Erstmals setzt der Weltfußballverband FIFA beim Ticketverkauf auf dynamische Preise. Dabei passen sich die Preise je nach Nachfrage an. Das neue Verkaufssystem sei unfair, kritisiert der ehemalige FIFA-Manager Guido Tognoni.
3: Die FIFA braucht das Geld nicht auch noch, wenn man mit dynamischen Preisen reinholt. Es wird auch den Schwarzhandel beschleunigen, der auch etwas unsympathisch ist. Aber wenn man halt immer nur auf Profit aus will, dann macht man so Sachen. Es ist einfach unfair gegenüber dem Kunden, gegenüber dem Fußballfan.
2: FIFA-Präsident Gianni Infantino verteidigt die hohen Preise mit dem Hinweis, dass der Besuch einer Weltmeisterschaft ein einzigartiges Erlebnis sei.
4: Fußball und Politik sollte man trennen. Das sagt die Zürcher Mitte-Nationalrätin Yvonne Bürgin zum Auftakt der Fußball-WM in den USA, Mexiko und Kanada. Kritisiert werden beispielsweise die horrenden Ticketpreise und die enge Zusammenarbeit von FIFA-Präsident Gianni Infantino mit US-Präsident Donald Trump. Die Kritik sei zwar teilweise berechtigt, dennoch sei es legitim, sich zu freuen, so Bürgin.
5: Wer Fußballfan ist, soll dürfen gehen, soll das dürfen schauen, unabhängig von der Politik von Amerika. Sportlerherz sollte höher schlagen.
4: Andere weisen hingegen darauf hin, dass Großanlässe wie eine Weltmeisterschaft nicht von politischen Fragen getrennt werden könnten. Die WM beginnt heute und dauert bis Mitte Juli.
2: Nach dem Rückruf von tausenden Packungen Säuglingsnahrung fordert ein Vorstoß im Ständerat Verbesserungen bei der Lebensmittelsicherheit. Auslöser ist ein internationaler Lebensmittelskandal Ende letzten Jahres. Teilweise war auch in der Schweiz noch bis März kontaminierte Babynahrung im Handel erhältlich. Kein Elternteil soll sich fragen müssen, ob es sein Baby vergiftet, wenn es füttert, sagt die jurassische SP-Ständerätin Mathilde Crevoisier-Crullier.
6: Chers et chers collègues, aucun parent ne devrait se demander s'il empoisonne son bébé lorsqu'il le nourrit.
2: Der Bundesrat muss nun unter anderem Maßnahmen vorschlagen, damit Lebensmittelkontaminationen künftig schneller erkannt und kommuniziert werden. In den Niederlanden ist ein Autofahrer in eine Gruppe von Velofahrern gerast. Das berichtet die Nachrichtenagentur AFP. Dabei hat der Autofahrer 3 Menschen getötet, darunter 2 Kinder. Zudem seien 4 weitere Kinder schwer verletzt worden. Eine Person sei festgenommen worden. Wie die Behörden mitteilen, bestand die Velogruppe aus 14 Kindern und 2 Betreuern. Der Unfall ereignete sich im Süden des Landes nahe der belgischen Grenze.
7: Was gerade so geht und läuft auf der Zentralschweizer Strasse, das sehen wir jederzeit bei uns in der Radio Pilatus App. Wenn ihr oben aufs Verkehrssymbol klickt, fahrt vorsichtig, wenn ihr unterwegs seid und habt Sorge. Jetzt am Abend und in der Nacht kann es immer mal wieder regnen. Morgen zum Start die Freitag dann ähnlich wie heute mit viel Wolken und dem einen oder anderen Spritz Regen. Auch durch den Tag dann viel Wolken. Ab und zu mag die Sonne vielleicht trotzdem noch so ein bisschen durchdrücken, bevor es dann aufs Weekend richtig freundlich wird mit 24 bis 26 Grad und viel Sonne. Euch jetzt aber zuerst eine erholsame Nacht oder eine gute Schicht, wenn ihr habt. Merci für euren Einsatz. Mein Name ist Tim Jakob. Buenas noches.
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2: Diese Themen haben heute Schlagzeilen gemacht. Guten Abend.
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2: Die Ticketpreise für Spiele der Fußball-Weltmeisterschaft erreichen Rekordwerte. Im Durchschnitt kostet ein Ticket rund 500 US-Dollar. Grund dafür ist die vom Weltfußballverband FIFA neu eingeführte dynamische Preisgestaltung. Bei dieser variieren die Preise je nach Nachfrage. Laut dem ehemaligen FIFA-Manager Guido Tognoni könnten die hohen Preise dazu führen, dass viele Plätze in den Stadien leer bleiben.
3: Dass FIFA am Schluss die letzten Tickets einfach auf den Markt rührt und nachher die Leute nochmal verärgert, weil ein paar Haufen haben dann halbe Gratis-Ticket, während andere haben müssen einen Haufen dafür zahlen.
2: FIFA-Präsident Gianni Infantino weist die Kritik zurück. Die Weltmeisterschaft sei ein einzigartiges Ereignis, das die Ticketpreise rechtfertige. Sport habe auch immer eine politische Komponente. Das sagt die Zürcher SP-Nationalrätin Anna Rosenwasser zum Auftakt der Weltmeisterschaft in den USA, Mexiko und Kanada. Kritisiert werden beispielsweise die horrenden Ticketpreise und die enge Zusammenarbeit von FIFA-Präsident Gianni Infantino mit US-Präsident Donald Trump. Es müsse jede Person selber entscheiden, ob sie die WM schauen will, so Rosenwasser.
4: Aber dann kann man sich auch für einen Boykott entscheiden. Und ich finde es verständlich, wenn jemand findet, er möchte die WM boykottieren. Letztendlich zählen die Zuschauerzahlen auch und machen den Unterschied.
2: Andere Stimmen im Bundeshaus betonten dagegen, Sport und Politik sollten voneinander getrennt betrachtet werden. Die Fußball-WM beginnt heute und dauert bis Mitte Juli. Nach dem Rückruf von tausenden Packungen Säuglingsnahrung fordert ein Vorstoß im Ständerat Verbesserungen bei der Lebensmittelsicherheit. Auslöser ist ein internationaler Lebensmittelskandal Ende letzten Jahres. Teilweise war auch in der Schweiz noch bis März kontaminierte Babynahrung im Handel erhältlich. Der Bundesrat wolle nun prüfen, was für Lehren aus dem Fall gezogen werden können, sagt Bundesrätin Elisabeth Baumschneider.
5: Mais comme je l'ai dit au préambule de mon propos, le Conseil fédéral propose l'acceptation de la motion pour voir ce qui peut, ce qui doit être amélioré par rapport au traitement du dossier de la céréulite.
2: Der Bundesrat soll Maßnahmen vorschlagen, damit Lebensmittelkontaminationen künftig schneller erkannt und kommuniziert werden. Johann Eliasch ist nicht mehr Präsident des Skiweltverbands FIS. Er verliert die Wahl in Belgrad gegen Alexander Ospelt. Das Resultat der Wahl hätte nicht knapper sein können. Eine einzige Stimme entschied zugunsten des Liechtensteiners Ospelt. Eliasch hatte mit seiner Art, die FIS zu führen, viele Vertreter der Landesverbände vor den Kopf gestoßen. Zum größten der vielen Kritikpunkte entpuppte sich die finanzielle Lage der FIS, die sich zusehends verschlechterte.
6: Was gerade so geht und läuft auf der Zentralschweizer Strasse, das seht ihr jederzeit bei uns in der Radio Pilatus App. Wenn ihr oben aufs Verkehrssymbol klickt, fahrt vorsichtig, wenn ihr unterwegs seid und habt Sorge. Jetzt am Abend und in der Nacht kann es immer mal wieder regnen. Morgen zum Start Freitag dann ähnlich wie heute mit vielen Wolken und dem einen oder anderen Spritz Regen. Auch durch den Tag dann viele Wolken. Ab und zu mag die Sonne vielleicht trotzdem noch so ein bisschen durchdrücken, bevor es dann aufs Weekend richtig freundlich wird mit 24 bis 26 Grad und viel Sonne. Euch jetzt aber zuerst eine erholsame Nacht oder eine gute Schicht, wenn ihr habt. Merci für euren Einsatz. Mein Name ist Tim Jakob. Buenas noches.
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